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1: Ich bin Angela Kress. Guten Morgen. Heute geht in Erfurt der AfD-Bundesparteitag zu Ende. Gestern haben Zehntausende gegen das Treffen protestiert. Das Bündnis Widersetzen sprach von rund 50.000 Menschen, die Polizei von gut 30.000. Gestern wurden die Parteispitzen Weidel und Chrupalla im Amt bestätigt. Ob es heute wieder zu Protesten kommt, ist unklar. Es ist nicht bekannt, dass größere Aktionen angekündigt sind. Erst Hitze, dann Sturm. Das Wetter meint es nicht gut mit den Feierlichkeiten zum 250. Gründungstag der USA in Washington. Tausende Besucher mussten das Festgelände wegen einer Unwetterwarnung verlassen. In mehreren Städten im Osten der USA waren vorher schon wegen Temperaturen von mehr als 40 Grad Veranstaltungen abgesagt worden. Auch die Parade in der Hauptstadt ist ausgefallen. Bei einer der größten CSD-Paraden in Europa werden heute in Köln wieder viele Menschen erwartet. Die Veranstalter rechnen mit mehr als 1 Million Menschen, die zum Christopher Street Day kommen. Bei der Parade werden etwa 60.000 Teilnehmer durch die Innenstadt ziehen. Die Polizei ist nach eigenen Angaben mit mehreren hundert Beamten im Einsatz, um die Versammlung zu schützen. Paraguay ist nach dem Sieg gegen Deutschland bei der Fußball-WM auch für Frankreich ein unangenehmer Gegner gewesen. Durch ein Elfmetertor haben es die Franzosen aber mit 1:0 ins Viertelfinale geschafft. Einige Kritik gab es am Schiedsrichter, dem etwa der Experte Patrick Ittrich bei Magenta TV Kontrollverlust vorgeworfen hat. In der nächsten Runde trifft Frankreich auf Marokko. Die Marokkaner hatten Kanada mit 3:0 besiegt.
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1: Es ist bewölkt, einzelne Schauer kommen auch dazu. Am Nachmittag regnet es vor allem in Westfalen dann auch mal länger. Im Süden kann es dann auch einzelne Gewitter geben. Die Temperaturen steigen auf 21 bis 25 Grad. Morgen gibt es im Nordosten zeitweise etwas Regen, sonst bleibt es meist trocken. Sonne und Wolken wechseln sich dann ab. Es wird etwas wärmer als heute mit 23 bis 28 Grad maximal.
2: Achtung, auf der A3 Frankfurt Richtung Köln und Köln Richtung Frankfurt zwischen Kreuzborn-Siegburg und Lohma, da sind Personen auf der Fahrbahn. Achtung, auf der A31 Gronau Richtung Oberhausen zwischen Lechten-Ahaus und Gescher-Kösfeld, da läuft eine Unfallaufnahme auf dem Standstreifen, Polizei und Rettungswagen sind unterwegs. Und auf der A61 Mönchengladbach Richtung Koblenz ist zwischen Miel und Rheinbach die Richtungsfahrbahn wegen einer Unfallaufnahme gesperrt. Ihr werdet umgeleitet.
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1: Es ist bewölkt, einzelne Schauer kommen auch dazu. Am Nachmittag regnet es vor allem in Westfalen dann auch mal länger. Im Süden kann es dann auch einzelne Gewitter geben. Die Temperaturen steigen auf 21 bis 25 Grad. Morgen gibt es im Nordosten zeitweise etwas Regen, sonst bleibt es meist trocken. Sonne und Wolken wechseln sich dann ab. Es wird etwas wärmer als heute mit 23 bis 28 Grad maximal.
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1: Widder. Ihre Beiträge werden in der Gemeinschaft geschätzt. Engagieren Sie sich weiterhin, um positive Veränderungen zu bewirken.
2: Stier.
1: Ihr Charisma und Ihre Kreativität erreichen Ihren Höhepunkt. Diese einzigartige Strahlkraft können Sie mit anderen teilen.
2: Zwillinge.
1: Selbstbewusstsein ist wichtig. Stehen Sie zu Ihren Überzeugungen und zeigen Sie der Welt, wer Sie wirklich sind.
2: Krebs.
1: Falls Sie über Fachwissen in einem bestimmten Bereich verfügen, erwägen Sie, ein Mentor für andere zu sein und Ihre Erfahrungen weiterzugeben.
2: Löwe.
1: Klare Ziele zu setzen, lautet heute die Devise. Nicht alles geht Ihnen diese Tage leicht von der Hand. Mit Elan können Sie aber vieles schaffen.
2: Jungfrau.
1: Heute können Sie sich durch Zielstrebigkeit und Entschlossenheit selbst verwirklichen. Nichts wird Sie aufhalten.
2: Waage.
1: Die Gemeinschaft braucht Ihr Wissen und Ihre Weisheit. Teilen Sie diese Fähigkeit durch ehrenamtliche Arbeit.
2: Skorpion.
1: Heute wird Ihre kreative Energie besonders stark sein. Nutzen Sie diese Inspiration, um an künstlerischen Projekten zu arbeiten oder neue Hobbys zu erkunden.
2: Schütze.
1: Schwierige Herausforderungen meistern Sie heute im Handumdrehen. Also, worauf warten Sie?
2: Steinbock.
1: Beobachten Sie heute, was in Ihrem Leben funktioniert und was Sie noch verbessern können.
2: Wassermann.
1: Heute sollten Sie sich auf Ihre Stärken konzentrieren und sie nutzen. Wenn Sie an sich glauben, können Sie heute regelrecht über sich hinauswachsen.
2: Fische.
1: Ihre Familie ist immer für Sie da, egal was passiert. Doch heute könnte Ihre Familie Sie brauchen.
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1: Ich bin Angela Kress. Guten Morgen. Deutschlands Böden sind trocken, besonders im Süden und Osten des Landes. Das liegt laut dem Helmholtz-Zentrum für Umweltforschung weniger an der vergangenen heftigen Hitzewelle, sondern eher daran, dass es in den vergangenen 8 Monaten zu wenig Niederschläge gegeben hat. Die Experten warnen unter anderem vor Belastungen für Wälder und einer schlechteren Ernte etwa beim Mais. Mit der AfD zusammenarbeiten, ja oder nein? Die Menschen in Deutschland sind in dieser Frage uneinig. In einer INSA-Umfrage hielten 42% der Befragten es für richtig, dass Union und SPD keine Zusammenarbeit oder Koalition wollen. 39% halten es für falsch. In Erfurt geht heute der AfD-Parteitag zu Ende. Zehntausende gingen gestern in der Stadt gegen das Treffen auf die Straßen. Die USA feiern 250. Gründungstag, aber das Wetter feiert nicht mit. Tausende wurden von der Festmeile evakuiert. Tina Eck berichtet aus Washington.
2: Auf der Festmeile hier in Washington gab es ein bisschen Chaos, als die Besucher wegen eines Gewittersturms evakuiert wurden. Keiner wusste wohin und wie es weitergehen sollte. Viele buhten. Nur Trump ließ sich nicht von seiner Rede abbringen, die er überhaupt halten wollte, weil viele der eigentlich geplanten Performer im Vorfeld abgesagt hatten. Die ganze Fete war ihnen zu politisch.
1: Frankreich steht im Viertelfinale der Fußball-Weltmeisterschaft. Die Mannschaft setzte sich im Achtelfinale mit 1:0 gegen Paraguay durch. Zuvor hatte Marokko im Achtelfinale den WM-Co-Gastgeber Kanada mit 3:0 besiegt. Damit treffen Frankreich und Marokko am Donnerstag im Viertelfinale aufeinander.
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1: Es ist bewölkt, einzelne Schauer kommen auch dazu. Am Nachmittag regnet es vor allem in Westfalen dann auch mal länger. Im Süden kann es dann auch einzelne Gewitter geben. Die Temperaturen steigen auf 21 bis 25 Grad. Morgen gibt es im Nordosten zeitweise etwas Regen, sonst bleibt es meist trocken. Sonne und Wolken wechseln sich dann ab. Es wird etwas wärmer als heute mit 23 bis 28 Grad maximal.
3: A33, Bielefeld Richtung Brilon zwischen Steinhagen und Bielefeld Zentrum. Achtung, Personen auf dem Standstreifen. Fahrt da bitte langsam, die Unfallgefahr ist erhöht. Auf der A31, Gronau Richtung Oberhausen zwischen Lechten-Ahaus und Gescher-Coesfeld läuft eine Unfallaufnahme auf dem Standstreifen. Polizei und Rettungswagen sind unterwegs, die Stelle ist mit Vorsicht passierbar. Und auf der A61, Mönchengladbach Richtung Koblenz, zwischen Miel und Rheinbach ist die Richtungsfahrbahn wegen einer Unfallaufnahme gesperrt. Ihr werdet abgeleitet.
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1: Es ist bewölkt, einzelne Schauer kommen auch dazu. Am Nachmittag regnet es vor allem in Westfalen dann auch mal länger. Im Süden kann es dann auch einzelne Gewitter geben. Die Temperaturen steigen auf 21 bis 25 Grad. Morgen gibt es im Nordosten zeitweise etwas Regen, sonst bleibt es meist trocken. Sonne und Wolken wechseln sich dann ab. Es wird etwas wärmer als heute mit 23 bis 28 Grad maximal.
2: A33, Bielefeld Richtung Brilon zwischen Steinhagen und Bielefeld Zentrum. Achtung, Personen auf dem Standstreifen. Fahrt da bitte langsam, die Unfallgefahr ist erhöht. Auf der A31, Gronau Richtung Oberhausen zwischen Lechten-Ahaus und Gescher-Coesfeld läuft eine Unfallaufnahme auf dem Standstreifen. Polizei und Rettungswagen sind unterwegs, die Stelle ist mit Vorsicht passierbar. Und auf der A61, Mönchengladbach Richtung Koblenz zwischen Miel und Rheinbach ist die Richtungsfahrbahn wegen einer Unfallaufnahme gesperrt. Ihr werdet abgeleitet.
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1: Ich bin Angela Kress. Guten Morgen. Die Reformpläne der Bundesregierung könnten zulasten vieler Frauen gehen. Davor warnt die Soziologin Jutta Almendinger in der Zeit. Als Beispiel nannte sie die geplante gesetzliche Kapitalrente. Bisher bekäme man für die Erziehung Rentenpunkte gutgeschrieben. Denke man das weiter, müsse der Staat zusätzlich am Kapitalmarkt einzahlen. Das sei aber bisher nicht vorgesehen. Frauen nehmen im Schnitt mehr Erziehungszeit als Männer. 40% der Arbeitnehmer gehen nicht davon aus, dass sie ihren Beruf bis zur Rente ausüben können. Das geht aus einer Befragung des Gewerkschaftsbundes hervor, schreiben die Funke-Zeitungen. Besonders denken das demnach Menschen, die etwa im Handwerk oder der Pflege arbeiten. Die Koalition plant, das Renteneintrittsalter an die Lebenserwartung zu koppeln, dann würde es langsam steigen. Der DGB fordert, Arbeitsbedingungen stärker in den Blick zu nehmen. Die Böden in Deutschland trocknen immer weiter aus, besonders im Süden und Osten. Das liege jedoch weniger an der vergangenen Hitzewelle, sondern eher daran, dass es seit Monaten zu wenig regnet. Das zeigt der Dürremonitor des Helmholtz-Zentrums für Umweltforschung. Soeta Sovali berichtet.
2: Süddeutschland leuchtet auf der Dürrekarte tiefrot und das hat Folgen. Vor allem Wälder geraten durch die hohen Temperaturen unter Stress. Dort steigt zum Beispiel das Risiko für Borkenkäfer. Und wenn es in den kommenden Wochen nicht deutlich mehr regnet, müssen Landwirte auch bei Mais und Zuckerrüben mit schlechteren Ernten rechnen.
1: Paraguay ist nach dem Sieg gegen Deutschland bei der Fußball-WM auch für Frankreich ein unangenehmer Gegner gewesen. Durch ein Elfmetertor haben es die Franzosen aber mit 1:0 ins Viertelfinale geschafft. In der nächsten Runde trifft Frankreich auf Marokko. Die Marokkaner hatten Kanada mit 3:0 besiegt.
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1: Es ist bewölkt, einzelne Schauer kommen auch dazu. Am Nachmittag regnet es vor allem in Westfalen dann auch mal länger. Im Süden kann es dann auch einzelne Gewitter geben. Die Temperaturen steigen auf 21 bis 25 Grad. Morgen gibt es im Nordosten zeitweise etwas Regen, sonst bleibt es meist trocken. Sonne und Wolken wechseln sich dann ab. Es wird etwas wärmer als heute mit 23 bis 28 Grad maximal.
3: A61 Mönchengladbach Richtung Koblenz. Zwischen Miel und Rheinbach ist wegen einer Unfallaufnahme die Richtungsfahrbahn gesperrt. Ihr werdet abgeleitet. A40 Rheinlanddamm Dortmund Richtung Essen. Zwischen dem Übergang von der Ruhrschnellweg und Dortmund-Barob liegt Öl auf dem linken und mittleren Fahrstreifen. Achtung, beide Spuren sind gesperrt. A4 Köln Richtung Herlen-Aachen. Am Kreuz Köln-West auf der Überleitung zur A1 Richtung Euskirchen liegen Gegenstände auf der Fahrbahn.
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1: Es ist bewölkt, einzelne Schauer kommen auch dazu. Am Nachmittag regnet es vor allem in Westfalen dann auch mal länger. Im Süden kann es dann auch einzelne Gewitter geben. Die Temperaturen steigen auf 21 bis 25 Grad. Morgen gibt es im Nordosten zeitweise etwas Regen, sonst bleibt es meist trocken. Sonne und Wolken wechseln sich dann ab. Es wird etwas wärmer als heute mit 23 bis 28 Grad maximal.
2: A61 Mönchengladbach Richtung Koblenz. Zwischen Miel und Rheinbach ist wegen einer Unfallaufnahme die Richtungsfahrbahn gesperrt. Ihr werdet abgeleitet. A40 Rheinlanddamm-Dortmund Richtung Essen. Zwischen dem Übergang von der Ruhrschnellweg und Dortmund-Barob liegt Öl auf dem linken und mittleren Fahrstreifen. Achtung, beide Spuren sind gesperrt. A4 Köln Richtung Herlen-Aachen. Am Kreuz Köln-West auf der Überleitung zur A1 Richtung Euskirchen liegen Gegenstände auf der Fahrbahn.
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1: Ich bin Angela Kress. Guten Morgen. Die Reformpläne der Bundesregierung könnten zulasten vieler Frauen gehen. Davor warnt die Soziologin Jutta Almendinger in der Zeit. Als Beispiel nannte sie die geplante gesetzliche Kapitalrente. Bisher bekäme man für die Erziehung Rentenpunkte gutgeschrieben. Denke man das weiter, müsse der Staat zusätzlich am Kapitalmarkt einzahlen. Das sei aber bisher nicht vorgesehen. Frauen nehmen im Schnitt mehr Erziehungszeit als Männer. 40% der Arbeitnehmer gehen nicht davon aus, dass sie ihren Beruf bis zur Rente ausüben können. Das geht aus einer Befragung des Gewerkschaftsbundes hervor, schreiben die Funke-Zeitungen. Besonders denken das demnach Menschen, die etwa im Handwerk oder der Pflege arbeiten. Die Koalition plant, das Renteneintrittsalter an die Lebenserwartung zu koppeln, dann würde es langsam steigen. Der DGB fordert, Arbeitsbedingungen stärker in den Blick zu nehmen. Die Böden in Deutschland trocknen immer weiter aus, besonders im Süden und Osten. Das liege jedoch weniger an der vergangenen Hitzewelle, sondern eher daran, dass es seit Monaten zu wenig regnet. Das zeigt der Dürremonitor des Helmholtz-Zentrums für Umweltforschung. Soeta Sovali berichtet.
2: Süddeutschland leuchtet auf der Dürrekarte tiefrot und das hat Folgen. Vor allem Wälder geraten durch die hohen Temperaturen unter Stress. Dort steigt zum Beispiel das Risiko für Borkenkäfer. Und wenn es in den kommenden Wochen nicht deutlich mehr regnet, müssen Landwirte auch bei Mais und Zuckerrüben mit schlechteren Ernten rechnen.
1: Paraguay ist nach dem Sieg gegen Deutschland bei der Fußball-WM auch für Frankreich ein unangenehmer Gegner gewesen. Durch ein Elfmetertor haben es die Franzosen aber mit 1:0 ins Viertelfinale geschafft. In der nächsten Runde trifft Frankreich auf Marokko. Die Marokkaner hatten Kanada mit 3:0 besiegt.
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1: Es ist bewölkt, einzelne Schauer kommen auch dazu. Am Nachmittag regnet es vor allem in Westfalen dann auch mal länger. Im Süden kann es dann auch einzelne Gewitter geben. Die Temperaturen steigen auf 21 bis 25 Grad. Morgen gibt es im Nordosten zeitweise etwas Regen, sonst bleibt es meist trocken. Sonne und Wolken wechseln sich dann ab. Es wird etwas wärmer als heute mit 23 bis 28 Grad maximal.
3: Achtung, auf der A52 Marl-Gelsenkirchen zwischen Marl-Zentrum und Dorsten-Ost. Da sind 9 Schwäne auf der Fahrbahn. Beide Richtungen sind gesperrt. Auf der A61 Mönchengladbach Richtung Koblenz zwischen Miel und Rheinbach läuft eine Unfallaufnahme. Die Richtungsfahrbahn ist gesperrt, ihr werdet abgeleitet. Bitte auch auf der A40 Rheinlanddamm Dortmund Richtung Essen zwischen dem Übergang von der Ruhr-Schnellweg und Dortmund-Barob aufpassen. Da liegt Öl auf dem linken und mittleren Fahrstreifen. Beide Spuren sind gesperrt.
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1: Es ist bewölkt, einzelne Schauer kommen auch dazu. Am Nachmittag regnet es vor allem in Westfalen dann auch mal länger. Im Süden kann es dann auch einzelne Gewitter geben. Die Temperaturen steigen auf 21 bis 25 Grad. Morgen gibt es im Nordosten zeitweise etwas Regen, sonst bleibt es meist trocken. Sonne und Wolken wechseln sich dann ab. Es wird etwas wärmer als heute mit 23 bis 28 Grad maximal.
2: Achtung, auf der A52 Marl-Gelsenkirchen zwischen Marl-Zentrum und Dorsten-Ost. Da sind 9 Schwäne auf der Fahrbahn. Beide Richtungen sind gesperrt. Auf der A61 Mönchengladbach Richtung Koblenz zwischen Miel und Rheinbach läuft eine Unfallaufnahme. Die Richtungsfahrbahn ist gesperrt. Ihr werdet abgeleitet. Bitte auch auf der A40 Rheinlanddamm Dortmund Richtung Essen zwischen dem Übergang von der Ruhr-Schnellweg und Dortmund-Barob aufpassen. Da liegt Öl auf dem linken und mittleren Fahrstreifen. Beide Spuren sind gesperrt.
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1: 5. Juli 2013. Avicii steigt mit Wake Me Up neu in die Charts ein. Immer der Letzte auf der Party sein. Die Nächte wach, am Tag schlafen, das ist das Schicksal der großen DJs. Während andere Bands den Nightliner wirklich nachts nutzen, steht er bei Avicii und Co. nachts vor dem Club und startet frühmorgens den Weg in die nächste Stadt. Viel Zeit für normale soziale Kontakte ist da natürlich nicht und auch für das Kreativsein reicht es manchmal kaum. Zwischen Soundcheck, Party, Abbauen und Schlafen gehen reicht die Zeit oft gerade mal für ein, höchstens zwei wichtige Telefonate. Das war's. Wann will man da noch neue Songs schreiben und neue Ideen entwickeln? Vor diesem Problem steht Avicii im Jahr 2013. Für sein erstes Album braucht er Songs und Sänger, die schnell sind und natürlich auch zufällig vor Ort, also da, wo er gerade ist. Einer ist dann zur Stelle, als es gerade passt. Hello Black ist zufällig in der Gegend, als Avicii mal eine Stunde Zeit hat. Und er schreibt schnell. In wenigen Stunden ist der Text fertig und der Song eingesungen. Zack, fertig, der nächste Hit. Wake Me Up.

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1: Ich bin Angela Kress. Viele Eltern in Deutschland wissen gar nicht so genau, wie und womit ihre Kinder ihre Zeit auf TikTok, Snapchat und Co. verbringen. Laut einer Postbank-Studie vertrauen viele Eltern auf die Eigenverantwortung ihrer Kinder und kontrollieren Zeit und Inhalte bewusst nicht. Tanja Wagner berichtet.
2: Gleichzeitig fordern fast 9 von 10 Befragten eine Altersbeschränkung für die sozialen Medien sowie Handyverbote an Schulen. Insgesamt startet das digitale Leben von Kindern heute früher. Mehr als jedes zweite Kind bekommt das erste Smartphone vor dem 13. Geburtstag.
1: 40% der Arbeitnehmer gehen nicht davon aus, dass sie ihren Beruf bis zur Rente ausüben können. Das geht aus einer Befragung des Gewerkschaftsbundes hervor, schreiben die Funke-Zeitungen. Besonders denken das demnach Menschen, die etwa im Handwerk oder der Pflege arbeiten. Die Koalition plant, das Renteneintrittsalter an die Lebenserwartung zu koppeln, dann würde es langsam steigen. Der DGB fordert, Arbeitsbedingungen stärker in den Blick zu nehmen. Die Reformpläne der Bundesregierung könnten zulasten vieler Frauen gehen. Davor warnt die Soziologin Jutta Almendinger in der Zeit. Als Beispiel nannte sie die geplante gesetzliche Kapitalrente. Bisher bekäme man für die Erziehung Rentenpunkte gutgeschrieben. Denke man das weiter, müsse der Staat zusätzlich am Kapitalmarkt einzahlen. Das sei aber bisher nicht vorgesehen. Frauen nehmen im Schnitt mehr Erziehungszeit als Männer. Bundesverteidigungsminister Pistorius will verhindern, dass die AfD im Fall einer Regierungsbeteiligung Zugang zu geheim eingestuften Informationen erhält. Der SPD-Politiker begründete das in der Bild am Sonntag mit der Nähe der Partei zu Russland. Mit Blick auf eine mögliche absolute Mehrheit der AfD in Sachsen-Anhalt sprach Pistorius von allergrößten Sorgen.
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1: Es ist bewölkt, einzelne Schauer kommen auch dazu. Am Nachmittag regnet es vor allem in Westfalen dann auch mal länger. Im Süden kann es dann auch einzelne Gewitter geben. Die Temperaturen steigen auf 21 bis 25 Grad. Morgen gibt es im Nordosten zeitweise etwas Regen, sonst bleibt es meist trocken. Sonne und Wolken wechseln sich dann ab. Es wird etwas wärmer als heute mit 23 bis 28 Grad maximal.
3: A40 Rheinlanddamm, Dortmund Richtung Essen. Zwischen dem Übergang von der Ruhrschnellweg und Dortmund-Barob. Vorsicht, da liegt Öl auf dem linken und mittleren Fahrstreifen. Beide Spuren sind gesperrt. Auf der A61 München-Gladbach Richtung Koblenz ist zwischen Miel und Rheinbach die Richtungsfahrbahn wegen einer Unfallaufnahme gesperrt. Ihr werdet umgeleitet. Und auf der B64 Reda-Wiedenbrück Richtung Paderborn zwischen Dellbrück und der Anschlussstelle Paderborn-Schloss Neuhaus stockt es.
4: Schönen Sonntag, willkommen zu Happy Holiday, der Reisesendung. Wenn es um die USA geht, kochen die Diskussionen gerade schon so ein bisschen hoch. Strengere Kontrollen, widersprüchliche Posts in den sozialen Medien und viele fragen sich, was davon stimmt. Auf einer internationalen Pressekonferenz gab es jetzt klare Worte. Nick Adams, der neue Sonderbeauftragte des US-Präsidenten für Tourismus, will die Lage einordnen und mit ein paar hartnäckigen Mythen aufräumen. Mehr dazu gleich, ich bin Dieter Düring. Euer Urlaubsguide.
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0: Ich freue mich, dass wir euch am Sonntag wieder mit unserer Reisesendung Happy Holiday begleiten dürfen. Kaum ein anderes Reiseziel sorgt derzeit für so viele Diskussionen wie die USA. Schlagzeilen über strengere Einreisekontrollen oder Berichte in den sozialen Medien haben manchen Urlauber verunsichert. Doch wie sieht die Realität tatsächlich aus? Genau darüber wurde auf einer internationalen Pressekonferenz gesprochen. Nick Adams ist der erste Sonderbeauftragte des US-Präsidenten für Tourismus und möchte mit einigen Gerüchten aufräumen.
1: Im Ausland gibt es das Bild, Amerika sei unfreundlich, unsicher, teuer und nicht besonders gastfreundlich. Aber jeder, der schon einmal hier war oder Zeit in den USA verbracht hat, weiß, dass das nicht der Realität entspricht. Wer wissen möchte, wie Amerika wirklich ist, muss eigentlich nur Freunde oder Familienmitglieder fragen, die kürzlich hier Urlaub gemacht haben. Die Geschichten, dass einem das Handy weggenommen wird, die sozialen Medien durchsucht werden, man festgehalten wird, alles extrem teuer ist oder man hier ständig in Gefahr lebt, sind schlichtweg falsch.
2: Absolute, total and utter nonsense.
0: Gerade in den vergangenen Monaten haben sich viele dieser Geschichten in den sozialen Medien verbreitet. Nick Adams sagt, genau deshalb wolle er künftig stärker über die Erfahrungen sprechen, die Besucher tatsächlich vor Ort machen.
1: Zum ersten Mal habe ich jetzt in meiner Funktion die Möglichkeit, all diesen Behauptungen öffentlich entgegenzutreten. In den Medien und überall dort, wo ich Menschen erreichen kann. Denn genau das wird jetzt gebraucht.
2: So I think that is what is needed.
0: Wie unkompliziert die Einreise tatsächlich abläuft und was Reisende bei der ESDA, Grenzkontrollen oder den oft diskutierten Social Media Checks wirklich erwarten können, darüber reden wir gleich.
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1: Es ist bewölkt, einzelne Schauer kommen auch dazu. Am Nachmittag regnet es vor allem in Westfalen dann auch mal länger. Im Süden kann es dann auch einzelne Gewitter geben. Die Temperaturen steigen auf 21 bis 25 Grad. Morgen gibt es im Nordosten zeitweise etwas Regen, sonst bleibt es meist trocken. Sonne und Wolken wechseln sich dann ab. Es wird etwas wärmer als heute mit 23 bis 28 Grad maximal.
2: A40 Rheinlanddamm, Dortmund Richtung Essen. Zwischen dem Übergang von der Ruhrschnellweg und Dortmund-Barob. Vorsicht, da liegt Öl auf dem linken und mittleren Fahrstreifen. Beide Spuren sind gesperrt. Auf der A61 München-Gladbach Richtung Koblenz ist zwischen Miel und Rheinbach die Richtungsfahrbahn wegen einer Unfallaufnahme gesperrt. Ihr werdet umgeleitet. Und auf der B64 Reda-Wiedenbrück Richtung Paderborn zwischen Dellbrück und der Anschlussstelle Paderborn-Schloss Neuhaus stockt es.
3: Happy Holidays, hier die Travel Show. Kaum ein Thema sorgt derzeit für mehr Fragen als die Einreise in die USA. Immer wieder ist von strengen Kontrollen oder sogar der Überprüfung privater Social-Media-Konten die Rede. Nick Adams, der erste Sonderbeauftragte des US-Präsidenten für Tourismus, hat Kollege Eike Knall gesagt, viele dieser Geschichten hätten sich verselbstständigt und entsprechen nicht der Realität.
4: Amerika, wenn du die Gesetze folgst, wenn du alles richtig machst mit Visa und sowas, dann es wird kein Problem. Yeah, you should be confident when you come to the United States.
5: Ihr könnt euch darauf verlassen, dass ihr eine schöne Zeit haben werdet und euer Besuch reibungslos verläuft. Vom Moment der Landung über den Check-in im Hotel bis hin zum Rückflug soll alles unkompliziert sein. Genau das möchte ich allen Menschen in Deutschland mitgeben. Ihr seid willkommen. Wir freuen uns auf euch. Kommt und besucht uns.
4: Come and get a visa, come and see us.
3: Ja, und ein weiterer Punkt, der immer wieder für Diskussionen sorgt, sind die Berichte über angebliche massenhafte Kontrolle von Handys oder Social Media Profilen.
4: When you have a look at the
5: Wenn man sich anschaut, wie oft die Social Media Konten von Touristen überprüft wurden, gibt es keinen Unterschied zur vorherigen Regierung, zur ersten Trump-Regierung oder zur Obama-Regierung. Es gab keinen Anstieg und keine Veränderung. Die Vorstellung, dass jetzt plötzlich bei jedem Besucher die sozialen Medien kontrolliert werden, entspricht einfach nicht den Tatsachen.
4: It's garbage.
3: Natürlich gelten bei der Einreise in die USA dieselben Grundregeln wie in vielen anderen Ländern auch. Die notwendigen Dokumente sollten vollständig sein und die Einreisebestimmungen eingehalten werden. Warum sich eine Reise in die Vereinigten Staaten trotz aller Schlagzeilen nach wie vor lohnt und was das Land so besonders macht, darum geht's gleich hier in Happy Holiday. Ich bin Dieter Düring.
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0: Schön, dass wir euch am Sonntagvormittag mit unserer Reisesendung Happy Holiday begleiten dürfen. Wer schon einmal in den USA unterwegs war, weiß, das Land lässt sich kaum in eine einzige Schublade stecken. Von den Rocky Mountains bis zu den tropischen Stränden, von pulsierenden Metropolen bis zu kleinen Orten mitten in der Natur. Für Nick Adams, ersten Sonderbeauftragten des US-Präsidenten für Tourismus, liegt genau darin der besondere Reiz einer Reise durch die Vereinigten Staaten.
1: There are so many hidden gems across this country.
2: Es gibt in den USA so viele verborgene Schätze zu entdecken. Ich sage immer, die 50 Bundesstaaten sind wie 50 verschiedene Länder. Hier gibt es wirklich alles. Das Faszinierende an den Vereinigten Staaten ist, dass man nicht einfach nur ein anderes Land betritt. Man taucht in eine ganz besondere Denkweise ein. Es gibt kaum einen Ort, an dem das Herz schneller schlägt, die Träume größer werden und die Seele so viele Eindrücke mitnimmt wie hier.
1: More nourished than the United States.
0: Für ihn geht es deshalb bei einer Reise nicht nur um Sehenswürdigkeiten oder berühmte Städte. Es ist vor allem das Lebensgefühl, das viele Besucher immer wieder in den USA zurückkehren lässt.
2: Ich selbst habe als Tourist in diesem Land angefangen, groß zu träumen. Es gibt etwas an der Energie und dem Optimismus der USA, das Menschen inspiriert, ihre eigenen Ziele zu verfolgen. Wenn man Amerika besucht, entdeckt man nicht einfach nur ein fremdes Land. Man begegnet einem Ort, der unsere Kultur seit Jahrzehnten geprägt hat. Die eigentliche Reise führt deshalb nicht durch das Land, sondern oft auch zu einem selbst.
0: Doch die USA blicken nicht nur auf ihre berühmten Landschaften und Metropolen. In den kommenden Jahren stehen gleich mehrere internationale Großereignisse an, die Millionen Besucher in das Land locken sollen. Welche Rolle dabei zum Beispiel die Fußball-Weltmeisterschaft spielt? Ich meine, die USA sind ja noch dabei, Deutschland ja schon nicht mehr. Darum geht's gleich hier bei Happy Holiday.

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1: Ich bin Angela Kress. In Köln wird heute für die Rechte queerer Menschen demonstriert. Zum Christopher Street Day erwarten die Veranstalter mehr als 1 Million Menschen. Es ist eine der größten Veranstaltungen der queeren Gemeinschaft in Europa. Die Polizei ist mit mehreren hunderten Beamten vor Ort und hat angekündigt, frühzeitig und entschlossen einzuschreiten, sollte es Anfeindungen geben. Die Böden in Deutschland trocknen immer weiter aus, besonders im Süden und Osten. Das liege jedoch weniger an der vergangenen Hitzewelle, sondern eher daran, dass es seit Monaten zu wenig regnet. Das zeigt der Dürremonitor des Helmholtz-Zentrums für Umweltforschung. Suita Sovali berichtet.
2: Süddeutschland leuchtet auf der Dürrekarte tiefrot und das hat Folgen. Vor allem Wälder geraten durch die hohen Temperaturen unter Stress. Dort steigt zum Beispiel das Risiko für Borkenkäfer. Und wenn es in den kommenden Wochen nicht deutlich mehr regnet, müssen Landwirte auch bei Mais und Zuckerrüben mit schlechteren Ernten rechnen.
1: Bei der Beförderung von Briefen muss die Post staatliche Vorgaben einhalten. Nach einem Gerichtsurteil kann die Bundesnetzagentur diese sogenannten Brieflaufzeiten aber voraussichtlich bis 2028 nicht überprüfen. Hintergrund war ein Streit über die Vergabe der Marktforschungsaufträge. Jetzt muss erstmal ein neues Vergabeverfahren gestartet werden. Die Post sagt, dass derzeit gesetzliche Vorgaben eingehalten werden. Bei einer Auseinandersetzung in Essen ist in der Nacht ein Mann gestorben. Eine Personengruppe sei in Streit geraten, auch Stichwaffen seien eingesetzt worden, sagte ein Polizeisprecher. Die Bild berichtet von bis zu 150 Personen. Wie der Mann ums Leben kam, müsse nun ermittelt werden, hieß es. Die Polizei war in der Nacht mit vielen Kräften vor Ort.
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1: Es ist bewölkt, einzelne Schauer kommen auch dazu. Am Nachmittag regnet es vor allem in Westfalen dann auch mal länger. Im Süden kann es dann auch einzelne Gewitter geben. Die Temperaturen steigen auf 21 bis 25 Grad. Morgen gibt es im Nordosten zeitweise etwas Regen, sonst bleibt es meist trocken. Sonne und Wolken wechseln sich dann ab. Es wird etwas wärmer als heute mit 23 bis 28 Grad maximal.
3: A61, München-Gladbach Richtung Koblenz zwischen Miel und Rheinbach. Wegen einer Unfallaufnahme ist die Richtungsfahrbahn gesperrt, ihr werdet abgeleitet. A40, Rheinlanddamm Dortmund Richtung Essen zwischen dem Übergang von der Ruhrschnellweg und Dortmund-Barob. Achtung, da liegt eine Ölspur auf dem linken und mittleren Fahrstreifen, beide Spuren sind gesperrt. Und auf der A4 Kölner Ring Köln Richtung Herlen-Aachen zwischen Kreuz Köln-Gremberg und Kreuz Köln-Süd habt ihr 3 Kilometer stockenden Verkehr.
4: Willkommen zur Travel Show Happy Holiday. Kaum ein Reiseziel wird derzeit so intensiv diskutiert wie die USA. Meldungen über strengere Einreiseregeln, hitzige Debatten in den sozialen Medien haben viele Urlauber verunsichert. Doch wie sieht die Lage wirklich aus? Genau das war Thema einer internationalen Pressekonferenz. Nick Adams, der erste Sonderbeauftragte des US-Präsidenten für Tourismus, will Missverständnisse ausräumen und einige kursierende Gerüchte geradrücken. Das machen wir gleich. Ich bin Dieter Döring, euer Urlaubsguide.
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0: Das ist die Reisesendung Happy Holiday, wie immer am Sonntag. In den kommenden Jahren stehen die USA besonders im Fokus der Welt. Nach der FIFA-Club-WM und nach der Fußball-Weltmeisterschaft gibt es später noch die Olympischen Sommerspiele in Los Angeles. Für viele Reisende ist das ein zusätzlicher Grund, den Urlaub mit einem ganz besonderen Erlebnis zu verbinden.
1: There are a lot of tickets that are under $300.
2: Es gibt viele Tickets für unter $300. Ich würde deshalb der Behauptung widersprechen, dass ein Besuch der Weltmeisterschaft grundsätzlich unbezahlbar ist. Wichtiger sind für uns Themen wie die Anreise oder der öffentliche Nahverkehr rund um die Stadien. Auch dafür werden Lösungen entwickelt. Ich bin überzeugt, dass die Besucher am Ende sehr zufrieden sein werden. Und ich glaube, dass das die beste Fußball-Weltmeisterschaft wird, die wir je erlebt haben.
1: The best World Cup that we've ever had.
0: Doch nicht nur die großen Sportereignisse locken Besucher in die USA. Wer lieber die Natur erkundet, findet dort einige der beeindruckendsten Landschaften der Welt.
1: The last thing I heard is that our national parks are thriving. They're looking forward.
2: Soweit ich weiß, erleben unsere Nationalparks gerade einen hervorragenden Sommer. Kein anderes Land hat Nationalparks wie die Vereinigten Staaten. Es ist wirklich ein ganz besonderes Erlebnis. Ich möchte Menschen aus aller Welt einladen, diese Landschaften selbst zu entdecken und Zeit dort zu verbringen. Dort bekommt man ein besonderes Gefühl für die Vereinigten Staaten, für die Menschen und für diese einzigartigen Landschaften.
1: Paralleled and peerless American landscapes.
0: Ob Großstadt, Küstenstraße, Nationalpark oder Sportevent, die USA bieten eine enorme Vielfalt. Und genau diese Vielfalt ist es, die viele Besucher immer wieder zurückkehren lässt. Warum Nick Adams gerade deutsche Urlauber ausdrücklich einlädt, das hören wir gleich.
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1: Es ist bewölkt, einzelne Schauer kommen auch dazu. Am Nachmittag regnet es vor allem in Westfalen dann auch mal länger. Im Süden kann es dann auch einzelne Gewitter geben. Die Temperaturen steigen auf 21 bis 25 Grad. Morgen gibt es im Nordosten zeitweise etwas Regen, sonst bleibt es meist trocken. Sonne und Wolken wechseln sich dann ab. Es wird etwas wärmer als heute mit 23 bis 28 Grad maximal.
2: A61 München-Gladbach Richtung Koblenz zwischen Miel und Rheinbach. Wegen einer Unfallaufnahme ist die Richtungsfahrbahn gesperrt, ihr werdet abgeleitet. A40 Rheinlanddamm Dortmund Richtung Essen zwischen dem Übergang von der Ruhrschnellweg und Dortmund-Barob. Achtung, da liegt eine Ölspur auf dem linken und mittleren Fahrstreifen, beide Spuren sind gesperrt. Und auf der A4 Kölner Ring Köln Richtung Herlen-Aachen zwischen Kreuz Köln-Gremberg und Kreuz Köln-Süd habt ihr 3 Kilometer stockenden Verkehr.
3: Wie immer am Sonntag ist hier die Travel Show Happy Holiday. Die USA gehören seit Jahrzehnten zu den beliebtesten Fernreisezielen der Deutschen. Vom Mietwagenreisen über legendäre Route 66 bis hin zu Nationalparks oder Städtereisen. Nick Adams kennt diese Begeisterung und das nicht nur aus seiner heutigen Funktion als Sonderbeauftragte des US-Präsidenten für Tourismus, sondern auch aus eigener Erfahrung als ehemaliger Tourist.
4: Aus Australien bin ich eingewandert. Ich liebe Amerika und ich liebe die amerikanischen Leute. Aber ich habe diese Erfahrung als Tourist. Das ist ein Vorteil für meine Rolle, weil ich kann verstehen, was die Leute überall in der ganzen Welt, was sie suchen, was sie wollen. Und die Deutschen zum Beispiel sind die besten Touristen. Die gehen überall. Meine Oma, mein Opa aus Hamburg, die sind über die ganze Welt gegangen. 12-mal nach Australien, 9 oder 10-mal nach Amerika. Ich weiß, dass die deutschen Menschen sehr gerne reisen und ich möchte sie alle einladen hier zu den USA.
3: Natürlich hat jeder Reisende andere Vorstellungen vom perfekten Urlaub. Die einen zieht es in die Nationalparks, andere nach New York, Florida oder an die Westküste. Für Nick Adams ist die Vielfalt des Landes ein großer Pluspunkt.
4: Komm nach Amerika, es wird die beste Erfahrung, dass du je hattest. Wir haben alles. Wir haben Bergen, wir haben Strände, wir haben Wüste, wir haben alles. Und das ist eine ganz tolle Zeit, jetzt zu kommen. Wir laden dich herzlich ein. Ich kann euch versprechen, dass eure Zeit wunderbar sein wird.
3: Bleibt zum Schluss noch die entscheidende Frage: Was möchte Nick Adams allen Menschen mit auf den Weg geben, die ihren USA-Urlaub gerade planen oder vielleicht noch unsicher sind? Genau diese Botschaft, die hören wir gleich hier in Happy Holiday. Ich bin Dieter Döring.
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0: Schönen relaxten und entspannten Sonntag mit Happy Holiday. Zum Abschluss bleibt die Frage, was nimmt man mit, wenn man über einen USA-Urlaub nachdenkt? Nick Adams sagt, wer gut vorbereitet ist, die Einreisebestimmungen beachtet und offen ankommt, soll sich willkommen fühlen.
1: My goal is to bring...
2: Mein Ziel ist es, möglichst viel internationale Besucher aus möglichst vielen Ländern in die Vereinigten Staaten zu bringen. Genau das wollen wir erreichen. Meine Botschaft ist deshalb, wenn ihr für einen Urlaub zur Fußballweltmeisterschaft oder zu den Olympischen Spielen in die USA kommen möchtet, haltet euch an unsere Regeln und Gesetze. Dann seid ihr willkommen.
1: Follow our rules, follow our laws and you will be welcome.
0: Am Ende bleibt bei Reisen immer die beste Möglichkeit, sich selbst ein Bild zu machen. Nicht nur über Schlagzeilen, sondern über Begegnungen, Landschaften, Städte und dieses besondere Gefühl, das viele mit Amerika verbindet.
1: It's amazing. We have so...
2: Es ist unglaublich, was gerade alles passiert. Wir haben so viel vor uns und ich freue mich sehr darauf. Es gab noch nie einen besseren Zeitpunkt, nach Amerika zu kommen.
1: There's never been a better time to come to America.
0: Mehr Informationen und Inspirationen für eure USA-Reise findet ihr unter Visit the USA, also visittheusa.de oder visittheusa.com. Damit endet unsere Reise durch die Vereinigten Staaten für heute. Nächste Woche geht's bei Happy Holiday nach Ägypten, zu den Pyramiden von Gizeh, auf die Spuren der Pharaonen und ans Rote Meer. Wir hoffen, wir haben Lust auf die USA gemacht. Wir, das sind Saskia Santana und Eike Knall. Ich bin Dieter Döring und auch nächste Woche euer Guide.
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1: Ich bin Angela Kress. Bei den Reformplänen der Koalition würden bei Rente, Gesundheit, Pflege und Steuern die Folgen für Frauen zu wenig berücksichtigt. So sieht es zumindest die Soziologin Jutta Almendinger. Erwerbsarbeit werde aufgewertet, unbezahlte Sorgearbeit werde abgewertet, sagte sie der Zeit. Bei den Steuerplänen schlägt sie vor, das Ehegattensplitting abzuschaffen, sonst würden Frauen weiter ihre Arbeitszeit stärker reduzieren als Männer. Die Union lehnt das aus des Splittings ab. Die Mehrheit der Erziehungsberechtigten in Deutschland verzichtet bei ihren Kindern auf zeitliche Beschränkungen am Smartphone und eine Überwachung der Social-Media-Aktivitäten. In der Postbank-Digitalstudie sagten zum Beispiel 65% der Haushalte, dass es keinerlei zeitliche Beschränkung gebe. Viele Eltern gaben an, auf die Eigenverantwortung der Kinder zu vertrauen. Die AfD beendet heute ihren Bundesparteitag in Erfurt. Gestern hatten Zehntausende Menschen gegen das Treffen protestiert. Heute wollen die Stadt und das Bündnis widersetzen, Bilanz ziehen. Ursula Winkler berichtet.
2: Unmittelbar nach den Protesten sprachen die Aktivisten von den größten Blockaden, die sie je auf die Beine gestellt hätten. 17.000 von rund 50.000 Demonstranten hätten sich daran beteiligt. Die Polizei zählte dagegen nur gut 30.000 Menschen bei den weitgehend friedlichen Protesten. In der Messehalle geht es heute um Formsachen. Die wesentlichen Punkte wurden schon abgehakt.
1: Die US-Botschaft in Mexiko-Stadt hat ihre Staatsbürger vor dem WM-Achtelfinale zwischen Mexiko und England zu besonderer Vorsicht aufgerufen. Es sei bei Public Viewing-Veranstaltungen zuletzt wegen Überfüllung zu Toten gekommen. In der kommenden Nacht um 2 Uhr unserer Zeit soll das Achtelfinale Mexiko-England angepfiffen werden. Zuvor trifft am Abend um 22 Uhr Brasilien auf Norwegen.
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1: Heute ist es wechselhaft, immer wieder sind auch Schauer unterwegs. Abends lässt der Regen dann nach. Im südlichen Bergland kann es vereinzelt auch Gewitter geben. Die Temperaturen liegen bei 19 bis 25 Grad. Morgen bleibt es wechselhaft. In Ostwestfalen regnet es zeitweise auch. Es wird etwas wärmer mit 23 bis 29 Grad in der Spitze.
3: Vorsicht auf der A30 Osnabrück Richtung Rheine zwischen Laggenbeck und Ibbenbüren. Da steht im Baustellenbereich eine ungesicherte Unfallstelle auf dem Standstreifen. Fahrt da bitte besonders vorsichtig vorbei. In Erftstadt auf der B265 zwischen dem Kreisverkehr Erftstadt und der Anschlussstelle Erftstadt ist dichter Verkehr. Plant etwa 8 Minuten mehr ein. Auch auf der B266 Simmerrad Richtung Rheinbach zwischen Einruhr und Herrhardt läuft es zäh. Ihr braucht da rund 7 Minuten länger.
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5: Genießt den Sonntagmittag, genießt die Auszeit. Ich bin Josephine Petzold, begleite euch bis in den Abend hinein mit im Gepäck natürlich die besten Hits aller Zeiten. Wartet auf euch jetzt Bonnie Tyler, die Nick Straker Band und Edwin Collins macht jetzt den Anfang und dann hören wir uns mal eure Reiseziel-Geheimtipps an. Also dranbleiben lohnt sich. Schönen Sonntag.

0: Die unverwechselbare Bonnie Tyler war das hier am Sonntagmittag bei Antenne NRW. In gut 2 Wochen starten in NRW die Sommerferien und vielleicht laufen bei euch die Planungen ja schon auf Hochtouren. Manche zieht's ans Meer, andere in die Berge oder in die Lieblingsstadt. Ja, oft sind's aber die Orte abseits der bekannten Reiseführer, die besonders in Erinnerung bleiben. Was ist denn euer persönlicher Reiseziel-Geheimtipp?
1: Cornwall. England. Also einfach die Landschaft, die Atmosphäre, die Menschen, das Essen. Ich fand es faszinierend.
2: 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Weil es einfach schön ist, unberührt noch ganz viel.
3: Die Philippinen, weil die wunderschön sind, die Leute unfassbar nett. Wenn man taucht und die Unterwasserwelt liebt, dann glaube ich, gibt es fast nichts Schöneres auf der Welt.
4: Antarktis, weil es war einfach faszinierend. Mit Pinguinen stand zwar, dass man nur maximal 5 Meter ran durfte, aber die Pinguine hatten es nicht gelesen.
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1: Heute ist es wechselhaft, immer wieder sind auch Schauer unterwegs. Abends lässt der Regen dann nach. Im südlichen Bergland kann es vereinzelt auch Gewitter geben. Die Temperaturen liegen bei 19 bis 25 Grad. Morgen bleibt es wechselhaft, in Ostwestfalen regnet es zeitweise auch. Es wird etwas wärmer mit 23 bis 29 Grad in der Spitze.
2: Vorsicht auf der A30 Osnabrück Richtung Rheine zwischen Laggenbeck und Ibbenbüren. Da steht im Baustellenbereich eine ungesicherte Unfallstelle auf dem Standstreifen. Fahrt da bitte besonders vorsichtig vorbei. In Erftstadt auf der B265 zwischen dem Kreisverkehr Erftstadt und der Anschlussstelle Erftstadt ist dichter Verkehr. Plant etwa 8 Minuten mehr ein. Auch auf der B266 Simmerrad Richtung Rheinbach zwischen Einruhr und Herrhardt läuft es zäh. Ihr braucht da rund 7 Minuten länger.
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0: Jeden Morgen, guten Morgen NRW hier bei Antenne NRW mit Marc Neugebauer. Und er hat auch jeden Morgen eine Good News für euch. Eine gute Nachricht, die hilfreich ist, euch zum Lächeln bringt. Und eins der Highlights dieser Woche will ich euch nicht vorenthalten.
1: Gute Nachrichten für euch heute Morgen, wenn ihr nicht wollt, dass jeder gleich eure Handynummer hat. Zum Beispiel, wenn ihr in WhatsApp irgendwelchen Gruppen hinzugefügt werdet, passiert ja ab und zu mal. Ist ja schon länger im Gespräch, dass der Benutzername bei WhatsApp kommen soll. Heißt, ihr entscheidet in Zukunft ganz alleine, wer eure Nummer und wer einfach nur euren Benutzernamen bei WhatsApp angezeigt bekommt. Und dieser Benutzername rückt jetzt näher. In diesen Tagen ist es nämlich schon möglich, dass ihr euren Benutzernamen bei WhatsApp reservieren könnt. Und das solltet ihr auch tun. Schließlich werden ganz viele Benutzernamen ganz schnell nicht mehr verfügbar sein, weil es jeden natürlich nur einmal geben darf. Also checkt heute Morgen gleich mal, ob ihr zum einen die neueste WhatsApp-Version auf dem Handy habt. Das wäre wichtig. Und dann schaut mal bei euch in die Einstellungen bei WhatsApp. Dann oben, ganz oben auf euer Konto tippen und dann eben auf Benutzername. Dann könnt ihr reservieren. Bei mir geht's tatsächlich auch schon. Übrigens, wenn ihr keinen Plan habt, was für einen Benutzernamen ihr nehmen sollt, weil ihr vielleicht nicht einfach euren Namen nehmen wollt, ja? Es soll einen extra Generator geben, der euch einen vorschlägt. Das habe ich noch nicht ausprobiert, könnte eine witzige Geschichte sein. Also, sobald die Benutzernamen dann final eingeführt sind, das kann noch ein bisschen dauern, wird eure Telefonnummer nicht mehr angezeigt, wenn ihr einer Person oder einem Unternehmen zum ersten Mal eine Nachricht schickt. So, sagt mal Bescheid, ob es bei euch auch schon funktioniert.
0: Ja, super. Und ich habe es eben schon probiert. Mein Name ist schon reserviert und zwar mit sämtlichen Zahlenkombinationen und Groß- und Kleinschreibung. Vielleicht klappt es ja aber bei euch. Und die nächste Good News hört ihr natürlich wieder morgen früh, Montagmorgen, in Guten Morgen NRW. Nur hier bei Antenne NRW.

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1: Ich bin Angela Kress. Bundesverteidigungsminister Pistorius will verhindern, dass die AfD im Fall einer Regierungsbeteiligung Zugang zu geheim eingestuften Informationen erhält. Im Interview mit der Bild sagte er:
2: Die Nähe zu Putin ist nicht zu übersehen. Die Vermutung, dass es Geld aus Russland gibt, steht ebenfalls im Raum. Also ernsthaft zu glauben, wir dürften leichtfertig diese Informationen in die falschen Hände geraten lassen, ich glaube, das liegt auf der Hand, dass das nicht passieren darf.
1: Mit Blick auf eine mögliche absolute Mehrheit der AfD in Sachsen-Anhalt sprach Pistorius von allergrößten Sorgen. Rund 40% der Beschäftigten in Deutschland glauben nicht, dass sie ihren Beruf bis zur Rente durchhalten. Das geht aus einer Umfrage des Deutschen Gewerkschaftsbundes hervor, schreiben die Funke-Zeitungen. DGB-Chefin Fahimi forderte die Regierung auf, das nicht länger zu ignorieren. Ziel müsse sein, Menschen gesund bis zum Ruhestand zu halten, statt das Renteneintrittsalter immer höher zu legen. Die Böden sind trocken, besonders im Süden und Osten des Landes. Das liegt laut dem Helmholtz-Zentrum für Umweltforschung weniger an der vergangenen heftigen Hitzewelle, sondern eher daran, dass es in den vergangenen 8 Monaten zu wenig Niederschläge gegeben hat. Die Experten warnen unter anderem vor Belastungen für Wälder und einer schlechteren Ernte etwa beim Mais. Die Bundesnetzagentur kann wohl bis 2028 nicht überprüfen lassen, ob die Deutsche Post schnell genug Briefe austrägt. Das geht aus Unterlagen der Bundesnetzagentur hervor. Nach einem verlorenen Rechtsstreit mit einem Marktforschungsunternehmen müsse die Auftragsvergabe neu gestartet werden und das dauert. Die Post ist verpflichtet, 95% aller Briefsendungen spätestens nach 3 Werktagen zuzustellen und derzeit klappt das auch, sagt sie.
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1: Heute ist es wechselhaft. Immer wieder sind auch Schauer unterwegs. Abends lässt der Regen dann nach. Im südlichen Bergland kann es vereinzelt auch Gewitter geben. Die Temperaturen liegen bei 19 bis 25 Grad. Morgen bleibt es wechselhaft. In Ostwestfalen regnet es zeitweise auch. Es wird etwas wärmer mit 23 bis 29 Grad in der Spitze.
3: Auf der A1 Osnabrück Richtung Münster steht ihr zwischen dem Kreuz Lotte Osnabrück und Münster Nord 14 Kilometer im Stau. Nach einem Unfall auf dem linken Fahrstreifen plant bitte gut eine halbe Stunde mehr ein. In Essen auf der B231 Altendorfer Straße, Essener Straße Richtung Duisburg läuft es zwischen Hans-Böckler Straße und Konrad-Adenauer Allee nur zäh. Ihr braucht mindestens 8 Minuten länger. Und in Köln stockt es auf der B55 Olpener Straße zwischen Nohlenweg und dem Autobahnanschluss A3 A4.
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5: Ja, es ist nur ein Klick auf Instagram oder TikTok und schon ist das Taschengeld weg. Ja, Influencer treiben die Online-Käufe unserer Kinder aktuell massiv in die Höhe. Studien zeigen jetzt, dass immer mehr Jugendliche durch fiese Tricks im Netz sogar eine echte Shopping-Falle tappen. Wie ihr eure Kinder vor diesen versteckten Abzocken schützen könnt, hört ihr nach 3 Hits am Stück. Mit dabei für euch Cher, Isaac und jetzt Ilo. Ich bin Josephine Petzold. Schönen Sonntag.

0: Gut gelaunt geht's mit Cher durch diesen Sonntagmittag. Hier ist Antenne NRW. Schön, dass ihr da seid. Nur ein schneller Klick und schon landen Sneaker und die neueste Wimperntusche ganz, ganz einfach ruckizucki im Warenkorb. Welcher Trend oder welches Produkt gerade angesagt ist, das erfahren Kinder und Jugendliche in den sozialen Netzwerken. Influencer, die haben da einen sehr, sehr großen Einfluss. Das weiß Katharina Grasel von der Verbraucherzentrale.
1: Die Influencer haben schon eine hohe Reichweite und haben so ein authentisches und nahbares Auftreten. Und das führt zu so einer gewissen Bindung auch zu den Influencern und sprechen natürlich auch die Sprache der Kinder und Jugendlichen. Und wenn die dann so ein Produkt anpreisen, dann wirkt das eher wie so ein persönlicher Rat oder so eine persönliche Empfehlung und nicht wirklich als Werbung.
0: Ja, da ist eine Studie der DAK wenig überraschend. Die sagt nämlich, dass die Hälfte der 10- bis 17-Jährigen auf Instagram und Co. schon auf Produkte aufmerksam wurde. Dafür gibt es aber auf den Plattformen einige Tricks.
1: Das Verhalten der Nutzerinnen und Nutzer wird einfach ausgewertet und dann sehe ich genau, mit welchen Produkten könnte ich die gezielt einfangen. Aber es gibt auch so Mechanismen wie Gamification zum Beispiel. Das heißt, alles, was so spielerische Kaufanreize bietet, künstliche Verknappung, das heißt, wenn ich Countdowns angezeigt kriege oder dass irgendwas nur noch in ganz geringer Stückzahl da ist, animiert das auch zum schnellen Kauf und es ist natürlich auch diese direkten Kaufmöglichkeiten, das heißt, dass ich mit ganz wenigen Klicks kann ich einkaufen, das erleichtert es natürlich auch.
0: Die starke Präsenz so gesteuert und nicht immer erkennbare Werbung kann auch zur Gefahr werden. Knapp über 1% der Kinder und Jugendlichen gelten bereits als problematische Online-Käufer. Mädchen sind davon leider häufig betroffen. Was können Eltern tun?
1: Ja, am wichtigsten ist sicher das Gespräch mit den Kindern und Jugendlichen, dass ich ihnen wirklich aufzeige, wie das alles funktioniert, dass das keine persönlichen Empfehlungen sind, dass die Influencer Geld dafür bekommen, die verdienen damit ihr Geld. Man kann auch technisch gerade diese einfachen Zahlungsmethoden, die es am Smartphone gibt, dass ich da nochmal überprüfe, was ist da alles hinterlegt, wie einfach ist das zu zahlen und da dann auch gegebenenfalls dann auch Einschränkungen vornehme.
0: Naja, oder vielleicht auch öfter mal gemeinsam in der Innenstadt einkaufen gehen. Da gibt es sicherlich auch einiges zu entdecken und das ganz ohne Influencer.

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1: Heute ist es wechselhaft. Immer wieder sind auch Schauer unterwegs. Abends lässt der Regen dann nach. Im südlichen Bergland kann es vereinzelt auch Gewitter geben. Die Temperaturen liegen bei 19 bis 25 Grad. Morgen bleibt es wechselhaft. In Ostwestfalen regnet es zeitweise auch. Es wird etwas wärmer mit 23 Grad.

0: 20 bis 29 Grad in der Spitze.
1: Auf der A1 Osnabrück Richtung Münster steht ihr zwischen dem Kreuz Lotte Osnabrück und Münster Nord 14 Kilometer im Stau. Nach einem Unfall auf dem linken Fahrstreifen plant bitte gut eine halbe Stunde mehr ein. In Essen auf der B231 Altendorfer Straße, Essener Straße Richtung Duisburg läuft es zwischen Hans-Böckler Straße und Konrad-Adenauer Allee nur zäh. Ihr braucht mindestens 8 Minuten länger. Und in Köln stockt es auf der B55 Olpener Straße zwischen Nohlenweg und dem Autobahnanschluss A3 A4.
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Der Sonntagmittag mit Antenne NRW und ich glaube, es ist das Aufregerthema der Woche gewesen. Überall wurde darüber diskutiert und debattiert und auch wir quatschen noch mal kurz drüber. Unsere Regierung hat mal wieder eine absolut glorreiche Idee, um das Land so richtig flott zu kriegen. Die telefonische Krankschreibung, die soll eiskalt gestrichen werden und das Attest soll direkt an Tag 1 geholt werden, nicht wie bisher an Tag 3. Nein, an Tag 1. Ich muss ja sagen, ich finde, die telefonische Krankschreibung ist überhaupt nicht mehr zeitgemäß. Wisst ihr, was wir stattdessen wirklich brauchen? Eine Krankschreibung per Online-Formular. Ja, dadurch müssten sich die armen Rezeptionistinnen in den Praxen endlich nicht mehr mit den blöden Anrufen umschlagen müssen. Ja, einfach ein smartes Online-Formular, das anhand der Angaben direkt erkennt, ja, wer es ernst meint, was genau los ist und ob eine Krankschreibung Sinn macht oder nicht. Das wäre fortschrittlich, digital und vor allem sinnvoll. Und nicht, dass wir, ja, die potenziell hochinfektiösen Menschen an Tag 1 mit Fieber und Brechdurchfall in die ohnehin schon überfüllten Wartezimmer stecken. So ein absoluter Humbug. Boah. So, nur meine Meinung. WUSA, jetzt zurück zu den besten Hits hier bei Antenne NRW.

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1: Ich bin Justin Hamm. Zehntausende Menschen haben in Erfurt weitgehend friedlich gegen den AfD-Bundesparteitag demonstriert. Aber ganz gewaltfrei ging es nicht zu. Bei einer Blockade auf der A71 habe es einen Schlagstockeinsatz der Polizei gegeben, teilte ein Sprecher mit. Mehrfach sei Pfefferspray eingesetzt worden, an einer Absperrung auch körperliche Gewalt. Die Vorfälle würden jetzt analysiert, so die Polizei. Der AfD-Parteitag geht heute zu Ende. Bundesverteidigungsminister Pistorius will verhindern, dass die AfD im Fall einer Regierungsbeteiligung an geheim eingestufte Informationen kommt und begründet das mit der Nähe der Partei zu Russland. Die Nähe zu Putin sei nicht zu übersehen, sagte Pistorius der Bild am Sonntag. Sensible Infos dürften nicht in die falschen Hände geraten. Man beschäftige sich intensiv damit, wem man Zugang zu geheim eingestuften Informationen geben könne. Viele Eltern in Deutschland wissen gar nicht so genau, wie und womit ihre Kinder ihre Zeit auf TikTok, Snapchat und Co. verbringen. Laut einer Postbank-Studie vertrauen viele Eltern auf die Eigenverantwortung ihrer Kinder und kontrollieren Zeit und Inhalte bewusst nicht. Tanja Wagner berichtet.
2: Gleichzeitig fordern fast 9 von 10 Befragten eine Altersbeschränkung für die sozialen Medien sowie Handyverbote an Schulen. Insgesamt startet das digitale Leben von Kindern heute früher. Mehr als jedes zweite Kind bekommt das erste Smartphone vor dem 13. Geburtstag.
1: Sommerzeit ist auch Freibadzeit. Der Bundesverband Deutscher Schwimmmeister appelliert an Eltern, ihre Aufsichtspflicht ernst zu nehmen und am besten aufs Handy zu verzichten. Sprecher Großmann sagte, ein Bademeister könne nicht die persönliche Aufsicht für jedes Kind übernehmen. Bäder etwa in NRW weisen mit Schildern darauf hin, dass Kinder binnen 20 Sekunden lautlos ertrinken können.
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1: Es ist wechselhaft bei uns in NRW. Immer wieder sind auch Schauer unterwegs. Am Abend lässt der Regen dann nach. Im südlichen Bergland kann es vereinzelt auch noch mal Gewitter geben. Die Temperaturen, die liegen bei 19 bis maximal 25 Grad. Morgen bleibt es wechselhaft. In Ostwestfalen regnet es zeitweise auch. Und es wird etwas wärmer mit 23 bis 29 Grad in der Spitze.
3: Achtung auf der A4, Köln Richtung Herlen und Aachen zwischen dem Kreuz Aachen und dem Grenzübergang Fettschau. Euch kommt ein Falschfahrer entgegen, bitte nicht überholen und fahrt besonders vorsichtig auf beiden Richtungsfahrbahnen. Auf der B264 zwischen Düren und Düren-Rölsdorf steht ihr im dichten Verkehr, plant etwa 9 Minuten mehr ein. Auch auf der B265 zwischen dem Kreisverkehr Erftstadt und der Anschlussstelle Erftstadt ist es dicht. Ihr braucht da rund 9 Minuten länger.
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5: Schönen Sonntagmittag wünsche ich euch. Wir haben kurz nach 2. Wie lang ist euer letztes Konzert, ja? Also ich muss sagen, ich habe jetzt bei Instagram ebenso durch die Stories oben mich geswiped und ich habe festgestellt, irgendwie der ganze Freundeskreis ist gerade auf sämtlichen Konzerten. Aber was man dabei immer sieht, ein Meer aus Handys. Alle, die diese Konzerte filmen und ich meine, ich sehe es ja auch, nur weil es meine Freunde filmen. Dagegen wehren sich jetzt aber viele Veranstalter in NRW und auch die Künstler. Wie sie das tun, hört ihr gleich nach 3 Hits am Stück. Modern Talking mit dabei, Earth and Fire auch und jetzt der Anfang. Liquido mit Narcotic. Mein Name ist Josephine Petzold. Schönen Mittag euch.

Brother Louis, Louis, Louis, Modern Talking war das am Sonntagmittag hier bei Antenne NRW. Du filmst das halbe Konzert für deine Insta-Story, die du dir danach nie wieder anguckst, während der Typ hinter dir wegen deinem hochgestreckten Smartphone absolut gar nichts mehr von der Bühne sieht. Egoistisch, nervig, aber leider auf jedem Festival Realität. Und genau deshalb ziehen immer mehr Veranstalter die Reißleine und verpassen euren Handys eine Zwangspause. Und dieser Trend, der läuft bei uns in NRW längst im ganz großen Stil. Weil man muss auch sagen, viele Stars, die auf der Bühne stehen, die haben es nämlich satt, in so ein Meer aus Handys zu gucken, statt die Gesichter, die sich tränengefüllten Augen einfach an der Musik erfreut. Bob Dylan zum Beispiel hat beim Ticketverkauf zu seinen Konzerten darauf hingewiesen, dass Handys und Filmen bei ihm verboten sind. Und wer erwischt wird, fliegt. Kein Witz, auch Adele und Alicia Keys haben ähnliche Regeln und Psychologen sagen auch, dass wir uns alle nach genau dieser digitalen Funkstille eigentlich nur noch sehnen, um einfach mal wieder Ruhe im Kopf zu haben und wirklich den Moment zu genießen. Und ey, die Stimmung, die knallt ohne diese ständige Display-Ablenkung einfach dreimal so heftig, weil alle endlich wieder im Hier und Jetzt sind. Und ich will auch wirklich, wirklich ungern wie so eine alte Schabracke klingen, aber es macht mich traurig, die jungen Leute heutzutage, die tanzen kaum noch in Clubs, aber klar, die leben ja in der ständigen Angst dabei, gefilmt zu werden und es könnte ja peinlich aussehen. Also sagen auch manche Clubs, da schreiten wir ein. Beispielsweise bei Techno-Partys im Essener Goethe-Bunker oder im Kölner Bootshaus. Ja, wer da auf die Tanzfläche will, der kriegt am Eingang eiskalt die Kameralinse abgeklebt. Ja, super. Also Handys weg für noch bessere Erlebnisse. Glücklicherweise kann man Radio ohne Film genießen. Deswegen jetzt zurück zu den besten Hits hier bei Antenne NRW.

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1: Es ist wechselhaft bei uns in NRW. Immer wieder sind auch Schauer unterwegs. Am Abend lässt der Regen dann nach. Im südlichen Bergland kann es vereinzelt auch noch mal Gewitter geben. Die Temperaturen, die liegen bei 19 bis maximal 25 Grad. Morgen bleibt es wechselhaft. In Ostwestfalen regnet es zeitweise auch. Und es wird etwas wärmer mit 23 bis 29 Grad in der Spitze.
2: Achtung auf der A4, Köln Richtung Herlen und Aachen zwischen dem Kreuz Aachen und dem Grenzübergang Fettschau. Euch kommt ein Falschfahrer entgegen, bitte nicht überholen und fahrt besonders vorsichtig auf beiden Richtungsfahrbahnen. Auf der B264 zwischen Düren und Düren-Rölsdorf steht ihr im dichten Verkehr, plant etwa 9 Minuten mehr ein. Auch auf der B265 zwischen dem Kreisverkehr Erftstadt und der Anschlussstelle Erftstadt ist es dicht. Ihr braucht da rund 9 Minuten länger.
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1: 5. Juli 1950. Huey Lewis wird geboren. Seine Karriere startet er als Hintergrundsänger und Harmonikaspieler in der Band Clover. Sie treten zum Beispiel als Vorband von Thin Lizzy oder auch Lynyrd Skynyrd auf. 1979 reicht ihm das aber nicht mehr und er gründet seine eigene Band. Die heißt am Anfang erstmal Huey Lewis and the American Express, aber dieser Name, der hält sich nicht ganz so lange. Und schließlich benennen sie sich um in Huey Lewis and the News. Und einer ihrer größten Hits wird später dann dieser Song hier. Back in Time, ein Song, der zum Soundtrack des Films Zurück in die Zukunft gehört. Huey Lewis erzählen in einem Interview sogar, wie viel Spaß es gemacht hat, Back in Time zu schreiben. Und das aus dem ganz einfachen Grund, dass der Song viel einfacher zu schreiben war als zum Beispiel The Power of Love. Aber wir wissen, dass beides einfach fantastische Songs geworden sind. Und Back in Time ist auch für sich alleine gesehen einfach eine super Nummer mit einem riesengroßen Ohrwurmpotenzial.

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1: Ich bin Justin Hamm. Rund 40% der Beschäftigten in Deutschland glauben nicht, dass sie ihren Beruf bis zur Rente durchhalten. Das geht aus einer Umfrage des Deutschen Gewerkschaftsbundes hervor, schreiben die Funke-Zeitungen. DGB-Chefin Fahimi forderte die Regierung auf, das nicht länger zu ignorieren. Ziel müsse sein, Menschen gesund bis zum Ruhestand zu halten, statt das Renteneintrittsalter, wie geplant, immer höher zu legen. Der AfD-Parteitag in Erfurt ist zu Ende. Auch wenn es am zweiten Tag größtenteils um Formalien ging, betonte die Parteispitze zum Schluss, die AfD will in die Regierungen. Man wolle dieses Land wieder vom Kopf auf die Füße stellen, sagte Co-Parteichef Chrupalla. Begleitet wurde das Parteitag-Wochenende von massiven Protesten mit 10.000 Teilnehmenden. Besonders heute kam es mehrfach zu Auseinandersetzungen mit der Polizei. Die Böden in Deutschland trocknen immer weiter aus, besonders im Süden und Osten. Das liege jedoch weniger an der vergangenen Hitzewelle, sondern eher daran, dass es seit Monaten zu wenig regnet, zeigt der Dürremonitor des Helmholtz-Zentrums für Umweltforschung. Soita Sowali berichtet.
2: Süddeutschland leuchtet auf der Dürrekarte tiefrot und das hat Folgen. Vor allem Wälder geraten durch die hohen Temperaturen unter Stress. Dort steigt zum Beispiel das Risiko für Borkenkäfer. Und wenn es in den kommenden Wochen nicht deutlich mehr regnet, müssen Landwirte auch bei Mais und Zuckerrüben mit schlechteren Ernten rechnen.
1: Tennisprofi Jan-Lennard Struff hat heute eine große Chance. Der 36-Jährige kann zum ersten Mal in seiner langen Karriere in ein Grand-Slam-Viertelfinale einziehen. Im Achtelfinale von Wimbledon trifft er jetzt gleich auf den Polen Hubert Hurkacz. Und zur Formel 1. Um 16 Uhr beginnt der große Preis von Großbritannien. Von der Pole-Position in Silverstone startet Mercedes-Fahrer Kimi Antonelli. Der junge Italiener ist derzeit WM-Führender.
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1: Es ist wechselhaft bei uns in NRW. Immer wieder sind auch Schauer unterwegs. Am Abend lässt der Regen dann nach. Im südlichen Bergland kann es vereinzelt auch noch mal Gewitter geben. Die Temperaturen, die liegen bei 19 bis maximal 25 Grad. Morgen bleibt es wechselhaft. In Ostwestfalen regnet es zeitweise auch. Und es wird etwas wärmer mit 23 bis 29 Grad in der Spitze.
3: Achtung, auf der A2 Dortmund Richtung Hannover zwischen Beckum und Oelde, da gibt's eine ungesicherte Unfallstelle und Gegenstände auf der Fahrbahn. Fahrt bitte besonders vorsichtig. Auf der B54 Hüttentalstraße Lüdenscheid Richtung Siegen zwischen Kreuztal Buschhütten und Siegen Geisweid ist dichter Verkehr. Plant hier etwa 23 Minuten mehr ein. Und in Köln auf der B55 Deutzerring Olpener Straße zwischen der Severinsbrücke und Frankfurter Straße geht's nur zäh voran. Ihr braucht dort ungefähr 14 Minuten länger.
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5: Kurz nach drei am Sonntag. Schön, dass wir den Nachmittag oder Mittag, je nachdem, wie lange heute geschlafen habt, zusammen verbringen. Ich bin Josephine Petzold, noch die nächsten Stunden für euch da. Und Frage, könnt ihr euch noch damals an euren Sexualkundeunterricht erinnern? Es war auf jeden Fall ein bisschen unangenehm, aber gleichzeitig auch interessant. Eine Schule in NRW, die ist das Thema jetzt ganz kreativ angegangen. Und zwar mit einer Gruppenaufgabe für Achtklässler, die da lautete, entwerft ein Bordell mit dem Namen Puff für alle. Wie das Schulministerium reagiert hat und welche weiteren tollen Ideen ich hätte für die Unterrichtsfächer, hört ihr nach drei Hits am Stück. Mit dabei Soul Asylum und jetzt Ottawa mit Hands Up. Ich bin Josephine Petzold, schönen Sonntag.

0: Ihr hört Antenne NRW am Sonntag. Stellt euch mal vor, ihr seid 14 Jahre alt, sitzt im Biologieunterricht und die heutige Gruppenarbeit lautet: Entwerft ein Bordell mit dem klangvollen Namen Puff für alle. Genau das ist jetzt an dem Gymnasium in Kevela passiert, inklusive Rüge vom Schulministerium, weil das Ganze dann doch eine Spur zu wenig jugendfrei und unangemessen war. Da fragt man sich doch glatt, Mensch, welche Fächer könnten als nächstes so ein kreatives Update bekommen? Ja, vielleicht kalkulieren die Achtklässler im Chemie-Leistungskurs demnächst die optimale Streckung von kolumbianischen Koks oder die Matheaufgabe, du hast eine Bank ausgeraubt und bist in einem Fluchtfahrzeug auf der A2 unterwegs. Es folgen dir 3 Streifenwagen mit jeweils 10 Meter Abstand bei 160 km/h. Wie hoch muss deine Geschwindigkeit sein? Und so weiter. Ihr wisst, worauf ich hinaus will. Naja, auf jeden Fall, die Schulleitung verteidigt die Bordellaufgabe damit, dass das Material bewusst irritativ gemeint war, um Diskussionen anzuregen. Tja, Mission erfüllt, würde ich sagen, denn das Ministerium diskutiert jetzt vor allem darüber, wie sensibler Unterricht eigentlich funktioniert.
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1: Es ist wechselhaft bei uns in NRW. Immer wieder sind auch Schauer unterwegs. Am Abend lässt der Regen dann nach. Im südlichen Bergland kann es vereinzelt auch noch mal Gewitter geben. Die Temperaturen, die liegen bei 19 bis maximal 25 Grad. Morgen bleibt es wechselhaft. In Ostwestfalen regnet es zeitweise auch. Und es wird etwas wärmer mit 23 bis 29 Grad in der Spitze.
2: Achtung, auf der A2 Dortmund Richtung Hannover zwischen Beckum und Oelde, da gibt's eine ungesicherte Unfallstelle und Gegenstände auf der Fahrbahn. Fahrt bitte besonders vorsichtig. Auf der B54 Hüttentalstraße Lüdenscheid Richtung Siegen zwischen Kreuztal Buschhütten und Siegen Geisweid ist dichter Verkehr. Plant hier etwa 23 Minuten mehr ein. Und in Köln auf der B55 Deutzerring Olpener Straße zwischen der Severinsbrücke und Frankfurter Straße geht's nur zäh voran. Ihr braucht dort ungefähr 14 Minuten länger.
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0: Sonntagnachmittag mit Antenne NRW und jetzt mit einer Frage. Was macht für euch einen guten Schlaf aus? Ja, schön in eine Tiefschlafphase kommen, am besten Fall 8 Stunden durchschlafen und morgens dann halt wieder raus. So stellen sich wahrscheinlich die meisten wohl einen gesunden Schlaf vor. Aber das war nicht immer so, ja. In Zeiten vor der Industrialisierung und vor elektrischem Licht vor allem, war es völlig normal, in mehreren Etappen zu schlafen.
1: Meist sind die zwischen 9 und 10 Uhr abends ins Bett gegangen, haben dann erstmal geschlafen, sind dann um Mitternacht wieder aufgewacht und haben dann oft gebetet oder haben sich auch der Zweisamkeit gewidmet und sind dann auch wieder ins Bett gegangen nach einer gewissen Zeit und haben dann eben das zweite Mal geschlafen, bis halt früh die Sonne aufgegangen ist oder die Kirchturmuhr geläutet hat und man dann halt wieder seine Arbeit begonnen hat.
0: Das war Dr. Katrin Wey von einem Schlaflabor. Sie hilft Menschen mit Schlafproblemen und für die kann die Geschichte eine echte Erleichterung sein.
1: Hilft auch den Patienten, wenn ich denen sage, naja, es ist normal, dass man aufwacht. Das gehört auch zu den normalen Schlafzyklen dazu, aber normalerweise schläft man eben gleich wieder ein und es entlastet die auch und dann können die auch oft paradoxerweise wieder einschlafen, weil ihnen diese Angst genommen ist, dass es krankhaft ist, wenn ich jetzt nachts wach bin.
0: Ja, mehrmals zu schlafen, zum Beispiel durch einen kurzen Mittagsschlaf, ist ja auch heute noch in manchen Regionen traditionell verankert, etwa die spanische Siesta, ja. Auch sowas kann zur Erholung beitragen. Vielleicht ist also auch für manche von uns ein Modell, wieder mehr zu schlafen als früher. Und die unterstützende musikalische Untermalung, die kommt dabei von uns, Antenne NRW.

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1: Ich bin Justin Hamm. Die AfD hat in Erfurt ihren zweitägigen Parteitag beendet. AfD-Co-Chef Chrupalla sagte in seiner Schlussrede, seine Partei müsse sich auf die anstehenden Wahlkämpfe konzentrieren. Die AfD will in Sachsen-Anhalt und Mecklenburg-Vorpommern in die Regierung. Zehntausende Demonstranten begleiteten den Parteitag mit großen Protesten. Polizeisprecher Martin mit dem Fazit.
2: Wir hatten ja insgesamt 31.000 Versammlungsteilnehmer bei den Gegenprotesten. Es war eine riesige Personenanzahl, die sich hier in der Stadt bewegt hat. Und dass da trotz alledem alles weitgehend friedlich geblieben ist, das ist Gegenstand eines durchaus positiven Resümees der Thüringer Polizei. Auch, dass der AfD-Bundesparteitag pünktlich beginnen konnte und störungsfrei seinen Verlauf nehmen konnte, ist ein wichtiges Einsatzziel, das erreicht wurde.
1: Trotzdem gab es 11 verletzte Polizisten, 65 Straftaten und auch mehrere Angriffe auf Medienvertreter. In der Autoindustrie wird die Stimmung rauer. Am Freitag hatten zehntausende Mercedes-Beschäftigte gegen einen Sparkurs protestiert. In den nächsten Tagen ist in Stuttgart ein Autokorso geplant. Weitere Aktionen soll es beim VW-Konzern geben. Der größte Zulieferer Bosch fordert nun einen runden Tisch von Arbeitgebern, Gewerkschaften und Politik. Es könne nicht so weitergehen wie bisher, heißt es. Zum 250. Jahrestag der amerikanischen Unabhängigkeit hat US-Präsident Trump in einer Rede das Land und sich selbst gelobt. Er beschwor das Bild einer Siegernation, die dazu bestimmt sei, die Welt anzuführen. Direkt nach der Rede gab es ein Feuerwerk, laut Veranstaltern das größte der Geschichte mit 850.000 Pyroeffekten. Die deutschen Handball-Juniorinnen sind zum zweiten Mal Weltmeister. 18 Jahre nach dem Premierentitel besiegte das DHB-Team im Finale der U20-WM Dänemark mit 33:26. Beste Schützin im Finale in China war Chiara Rohr. Die deutsche U20 ist damit jetzt amtierender Welt- und Europameister.
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1: Wolken, etwas Sonne und auch immer mal wieder Schauer. Dabei bleibt's. Am Abend lässt der Regen nach. Im südlichen Bergland ist auch das ein oder andere Gewitter mit dabei. Die Maximalwerte liegen bei 19 bis 25 Grad. Morgen bleibt's wechselhaft bei uns. In Ostwestfalen regnet's zeitweise auch. Es wird insgesamt aber ein bisschen wärmer mit 23 bis 29 Grad.
3: Auf der A535 Fellbad Richtung Wuppertal gibt es in Höhe Wülfrath einen Unfall. Feuerwehr und Rettungskräfte sind vor Ort, der rechte Fahrstreifen ist gesperrt. Auf der B54 Hüttentalstraße von Lüdenscheid Richtung Siegen stockt es zwischen Kreuztal-Buschhütten und Siegen-Geisweit. Plant hier etwa 17 Minuten mehr ein. Und in Köln auf der B55, Deutzer Ring und Olpener Straße zwischen der Severinsbrücke und der Frankfurter Straße ist dichter Verkehr. Es dauert ungefähr eine Viertelstunde länger.
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5: 16 Uhr und paar zerquetschte der Sonntagnachmittag hier bei Antenne NRW. Ich bin Josephine Petzold und ich sage ehrlich, ich habe gleich eine absolute Horrorgeschichte für euch hier aus unseren eigenen Reihen aus NRW. Stellt euch vor, ihr liegt im Krankenhaus, ja, als frisch gebackene Mama und euer Baby wird einfach entführt. Genauso passiert letztes Wochenende in Lüdenscheid. Die ganze Geschichte gleich nach 3 Hits am Stück, aber so viel schon mal vorweg, ja, es gibt ein Happy End, also bleibt unbedingt dran.

0: Das sind sie, die besten Hits Modern Talking am Sonntag hier bei Antenne NRW. Schön, dass ihr da seid.
1: Stellt euch vor, ihr liegt im Krankenhaus, schaut euer gerade mal 7 Tage altes Baby an und dann spaziert eine Frau im blauen Kittel rein, nimmt euch das Baby aus den Armen, sagt, es müssen Untersuchungen gemacht werden und verschwindet. Und bleibt weg. Und kommt nicht wieder. Und dann stellt sich raus, das war keine Krankenschwester. Boah, genau dieser absolute Albtraum ist letzte Woche einer frischgebackenen Mama in Lüdenscheid passiert. Eine 18-Jährige hat sich da als Klinikmitarbeiterin ausgegeben, dreist gelogen, dass das Neugeborene zur Untersuchung muss, und hat den kleinen Jungen einfach entführt. Ey, da setzt der Herzschlag beim Zuhören schon aus, oder? Aber atmet direkt wieder durch. Nur eine Stunde später wurde der Kleine nämlich völlig unverletzt im Nebenraum eines Parkhauses entdeckt. Die Polizei hat die mutmaßliche Täterin dann dank Videoüberwachung und auch grandiosen Hinweisen aus der Bevölkerung gestern Nachmittag in ihrer Wohnung eiskalt einkassiert. Und gegen die junge Frau wird jetzt natürlich wegen Menschenraub ermittelt. Und das bedeutet im Ernstfall eine richtig saftige Gefängnisstrafe. Ja, wir schicken an dieser Stelle die fettesten Erleichterungen. Grüße raus an die Familie. Was für eine unfassbare Geschichte, oder? Das wünscht man wirklich keinem.
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1: Wolken, etwas Sonne und auch immer mal wieder Schauer. Dabei bleibt's. Am Abend lässt der Regen nach im südlichen Bergland. Es ist auch das ein oder andere Gewitter mit dabei. Die Maximalwerte liegen bei 19 bis 25 Grad. Morgen bleibt's wechselhaft bei uns. In Ostwestfalen regnet's zeitweise auch. Es wird insgesamt aber ein bisschen wärmer mit 23 bis 29 Grad.
2: Auf der A535 Velbert Richtung Wuppertal gibt es in Höhe Wülfrath einen Unfall. Feuerwehr und Rettungskräfte sind vor Ort, der rechte Fahrstreifen ist gesperrt. Auf der B54 Hüttentalstraße von Lüdenscheid Richtung Siegen stockt es zwischen Kreuztal-Buschhütten und Siegen-Geisweit. Plant hier etwa 17 Minuten mehr ein. Und in Köln auf der B55 Deutzer Ring und Olpener Straße zwischen der Severinsbrücke und der Frankfurter Straße ist dichter Verkehr. Es dauert ungefähr eine Viertelstunde länger.
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0: Durch den Sonntagnachmittag mit Nico Santos bei Antenne NRW. Was habt ihr denn heute an, ne? Ist da vielleicht irgendwas Schwarzes dabei? Um schwarze Kleidung ging es diese Woche bei Guten Morgen NRW mit Marc Neugebauer. Der hat nämlich jeden Tag eine Good News für euch. Und eine Good News dieser Woche, die drehte sich wie gesagt um schwarze Kleidung. Und wenn ihr heute was Schwarzes anhabt, dann kann Marc Neugebauer nur sagen:
1: Alles richtig gemacht. Denn eine Studie bestätigt, wer schwarze Klamotten trägt, wirkt auf andere Menschen attraktiv. Aber nicht nur das. Schwarz macht wohl auch intelligent und selbstbewusst. Also, gute Nachrichten für alle unter euch, die gerne schwarz tragen. Es gibt aber auch Farben, die gar nicht so gut ankommen. Also, wenn es darum geht, Charaktereigenschaften zuzuordnen, haben die Farben Pink, Braun, Orange und Gelb gar nicht gut abgeschnitten. Ah, lieber lassen. Dann lieber heute Morgen nochmal wechseln, denn schwarz ist das Ding, ja? Schwarz steht für attraktiv und intelligent. Das heißt aber auch, dass man das so zusammenfassen kann, dass es auf einer Beerdigung ganz schön viele sexy Menschen unterwegs sind. Aber irgendwie klingt's falsch, wenn ich das so sag.
0: Absolut, und ich bin sowieso der Meinung, tragt doch, was ihr wollt. Auch gelb, orange, pink und braun. Ist doch egal, was andere dadurch von euch denken.
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1: Ich bin Justin Hamm. Viele Eltern in Deutschland wissen gar nicht so genau, wie und womit ihre Kinder ihre Zeit auf TikTok, Snapchat und Co. verbringen. Laut einer Postbank-Studie vertrauen viele Eltern auf die Eigenverantwortung ihrer Kinder und kontrollieren Zeit und Inhalte bewusst nicht. Tanja Wagner berichtet.
2: Gleichzeitig fordern fast 9 von 10 Befragten eine Altersbeschränkung für die sozialen Medien sowie Handyverbote an Schulen. Insgesamt startet das digitale Leben von Kindern heute früher. Mehr als jedes zweite Kind bekommt das erste Smartphone vor dem 13. Geburtstag.
1: Der AfD-Parteitag in Erfurt ist zu Ende. Am zweiten Tag ging es größtenteils um Formalien. Die Parteispitze betonte zum Schluss, die AfD wolle in die Regierungen. Man wolle dieses Land wieder vom Kopf auf die Füße stellen, sagte Co-Parteichef Chrupalla. Begleitet wurde das Parteitagswochenende von massiven Protesten mit Zehntausenden Teilnehmenden. Meist blieb es friedlich, aber es gab auch Angriffe auf Polizisten und Medienvertreter. In Köln ist am Mittag die CSD-Parade gestartet. Es ist einer der größten Umzüge der LGBTQIA+-Community weltweit. An der Demo zum Christopher Street Day beteiligen sich rund 60.000 Teilnehmende. Die Veranstalter rechnen mit bis zu 1 Million Besucher. Auch NRW-Innenminister Reul ist dabei. Er sagt, es gebe zunehmend Menschen, die den Anspruch erheben, zu bestimmen, wie man leben müsse. Und das sei ein Irrtum. Die ersten beiden Viertelfinalisten bei der Fußball-WM sind gefunden, Marokko und Frankreich. Und heute Abend und in der Nacht finden die nächsten Achtelfinalduelle statt. Um 22 Uhr unserer Zeit trifft Brasilien auf Norwegen, das Starduell zwischen Vinny Junior und Erling Haaland. Und ab 2 Uhr bekommen es dann die Engländer, um Harry Kane mit Co-Gastgeber Mexiko zu tun.
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1: Wolken, etwas Sonne und auch immer mal wieder Schauer. Dabei bleibt's. Am Abend lässt der Regen nach im südlichen Bergland. Es ist auch das ein oder andere Gewitter mit dabei. Die Maximalwerte liegen bei 19 bis 25 Grad. Morgen bleibt's wechselhaft bei uns. In Ostwestfalen regnet's zeitweise auch. Es wird insgesamt aber ein bisschen wärmer mit 23 bis 29 Grad.
3: Auf der B54 Hüttentalstraße Lüdenscheid Richtung Siegen zwischen Kreuztal Buschhütten und Siegen-Geisweid ist dichter Verkehr. Plant hier mindestens 16 Minuten mehr ein. In Düsseldorf auf der B1 Josef-Beuys-Ufer im Rheinufertunnel zwischen Oberkasseler Brücke und Düsseldorf Zentrum ist es ebenfalls dicht. Ihr braucht da mindestens 10 Minuten länger. Und in Köln auf der B9, Habsburger Ring am Barbarossa-Platz zwischen Hohenzollernring und Hohenstaufenring läuft es nur zäh. Rechnet mit mindestens 7 Minuten plus.
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5: Ja, so ganz allmählich neigt sich auch der Sonntag dem Ende. Wir haben kurz nach 5. Ich bin Josephine Petzold. Wir genießen die besten Hits aller Zeiten. Hier gleich für euch mit dabei Charles and Eddie, James Arthur und das Trio Rio macht jetzt den Anfang mit New York Rio und Tokio. Und danach reden wir über einen Film, der neu in den Kinos diese Woche erschienen ist und wahrscheinlich viele familiäre Herzen zum Schmelzen bringt, denn es wartet auf uns ein neues Abenteuer der Minions. Also unbedingt dranbleiben.

0: Schönen Sonntag, hier ist Antenne NRW und ihr könnt euch freuen, diese Woche ist ein neuer Minions-Film in den Kinos erschienen. Ich glaube, die Minions zählen mit zu den erfolgreichsten Animationsfiguren, die die Welt so zu bieten hat. Und diese Woche, wie gesagt, ein neues Abenteuer der Minions. Mein Kollege aus der Antenne NRW Kino-Redaktion hat sich den Film schon mal angeguckt. Dominik Schweiger, was erwartet uns?
1: Dieses Mal wollen die Minions ihren eigenen Film drehen, einen gruseligen Monsterfilm. Einen Regisseur haben sie schon mal überzeugt, fehlt eigentlich nur noch ein Monster. Also beschwören sie eins aus einem magischen Buch.
2: Ach übrigens, ich bin Gary Ockham Oliver Magma Ikabot der Täuscher, aber meine Freundin nennt mich Gumi, ist kürzer.
1: Gumi ist aber nicht das, was sich die Minions vorgestellt haben. So klein und fast schon süß. Aber
2: ich habe die perfekten Monster für euch. Dann los.
1: Also beschwören sie mit dem beschworenen kleinen Monster ein größeres. Und das ist wirklich sehr groß. Zu groß.
2: Ich beschwöre dich, oh alles Unterwerfende.
1: Jetzt ist ihr eigener Film nicht mehr ganz so wichtig. Jetzt will erstmal die Welt gerettet werden. Wer die gelben Chaoten liebt, der dürfte auch dieses Mal wieder bestens unterhalten werden.
3: Wir sollten Filme drehen.
4: Filme?
5: Filme?
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1: Wolken, etwas Sonne und auch immer mal wieder Schauer. Dabei bleibt's. Am Abend lässt der Regen nach im südlichen Bergland. Es ist auch das ein oder andere Gewitter mit dabei. Die Maximalwerte liegen bei 19 bis 25 Grad. Morgen bleibt's wechselhaft bei uns. In Ostwestfalen regnet's zeitweise auch. Es wird insgesamt aber ein bisschen wärmer mit 23 bis 29 Grad.
2: Auf der B54 Hüttentalstraße Lüdenscheid Richtung Siegen zwischen Kreuztal Buschhütten und Siegen-Geisweid ist dichter Verkehr. Plant hier mindestens 16 Minuten mehr ein. In Düsseldorf auf der B1 Josef-Beuys-Ufer im Rheinufertunnel zwischen Oberkasseler Brücke und Düsseldorf Zentrum ist es ebenfalls dicht. Ihr braucht da mindestens 10 Minuten länger. Und in Köln auf der B9 Habsburger Ring am Barbarossaplatz zwischen Hohenzollernring und Hohenstaufenring läuft es nur zäh. Rechnet mit mindestens 7 Minuten plus.
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Nächte wach, am Tag schlafen, das ist das Schicksal der großen DJs. Während andere Bands den Nightliner wirklich nachts nutzen, steht er bei Avicii und Co. nachts vor dem Club und startet frühmorgens den Weg in die nächste Stadt. Viel Zeit für normale soziale Kontakte ist da natürlich nicht und auch für das Kreativsein reicht es manchmal kaum. Zwischen Soundcheck, Party, Abbauen und Schlafen gehen reicht die Zeit oft gerade mal für ein, höchstens zwei wichtige Telefonate. Das war's. Wann will man da noch neue Songs schreiben und neue Ideen entwickeln? Vor diesem Problem steht Avicii im Jahr 2013. Für sein erstes Album braucht er Songs und Sänger, die schnell sind und natürlich auch zufällig vor Ort, also da, wo er gerade ist. Einer ist dann zur Stelle, als es gerade passt. Hello Black ist zufällig in der Gegend, als Avicii mal eine Stunde Zeit hat. Und er schreibt schnell. In wenigen Stunden ist der Text fertig und der Song eingesungen. Zack, fertig, der nächste Hit. Wake me up.

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1: Ich bin Justin Hamm. Sommerzeit ist auch Freibadzeit. Der Bundesverband Deutscher Schwimmmeister appelliert an Eltern, ihre Aufsichtspflicht ernst zu nehmen und am besten aufs Handy zu verzichten. Sprecher Großmann sagte, ein Bademeister könne nicht die persönliche Aufsicht für jedes Kind übernehmen. Bäder etwa in NRW weisen mit Schildern darauf hin, dass Kinder binnen 20 Sekunden lautlos ertrinken können. Draußen protestierten Zehntausende, drinnen erklärte sich die AfD bereit fürs Regieren. In Erfurt ging heute der Bundesparteitag der Partei zu Ende. Ronny Tochau, was bleibt hängen, gerade auch mit Blick auf die kommenden Wahlen in Ostdeutschland?
2: Die AfD präsentierte sich bei diesem Parteitag professionell organisiert. Dazu wurden interne Konflikte geschickt ausgeblendet, um Geschlossenheit zu signalisieren. Parteichefin Alice Weidel ist gestärkt, ihr Co-Chef Tino Chrupalla nach einem schlechten Wiederwahlergebnis dagegen angeschlagen. Und auch auffällig, trotz Aussicht auf Regierungschancen in Ostdeutschland mäßigt sich die AfD nicht in Programm und Worten wie andere rechte Parteien zuletzt in Europa.
1: Weil der große Vulkan Ätna Asche spuckt, ist der Flugverkehr auf der italienischen Mittelmeerinsel Sizilien derzeit nur bedingt möglich. Der Luftraum am Flughafen Catania wurde stark eingeschränkt. Das betrifft sowohl Abflüge als auch Landungen. Reisende werden gebeten, den Status ihres Fluges noch vor der Anreise zum Airport bei ihrer jeweiligen Fluggesellschaft zu überprüfen. In der Formel 1 hat Charles Leclerc den großen Preis von Großbritannien gewonnen. Hinter dem Ferrari-Fahrer fuhren Mercedes-Pilot George Russell und Leclercs Teamkollege Lewis Hamilton aufs Podium. Der deutsche Nico Hülkenberg im Audi kam nicht ins Ziel. Der WM-führende Kimi Antonelli büßte wegen eines technischen Defekts an seinem Mercedes viele Punkte ein.
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1: Auch am Abend und in der Nacht ist es bewölkt mit einzelnen Schauern in Ostwestfalen. Die Tiefstwerte, die liegen später bei 17 bis 13 Grad. Morgen wird es wechselhaft in NRW. Im Osten wieder mit viel Regen. Die Temperaturen klettern auf 23 bis 29 Grad. Am Rhein sommerlich warm. Dazu weht ein frischer Westwind im Bergland und im Norden auch mit starken Böen.
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1: Auch am Abend und in der Nacht ist es bewölkt mit einzelnen Schauern in Ostwestfalen. Die Tiefstwerte, die liegen später bei 17 bis 13 Grad. Morgen wird es wechselhaft in NRW. Im Osten wieder mit viel Regen. Die Temperaturen klettern auf 23 bis 29 Grad. Am Rhein sommerlich warm. Dazu weht ein frischer Westwind im Bergland und im Norden auch mit starken Böen.
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1: Ich bin Justin Hamm. Die AfD hat in Erfurt ihren zweitägigen Parteitag beendet. AfD-Co-Chef Chrupalla sagte in seiner Schlussrede, seine Partei müsse sich auf die anstehenden Wahlkämpfe konzentrieren und im Osten in die Regierungen kommen. Zehntausende Demonstranten begleiteten den Parteitag. Polizeisprecher Martin mit dem Fazit.
2: Wir hatten ja insgesamt 31.000 Versammlungsteilnehmer bei den Gegenprotesten. Es war eine riesige Personenanzahl, die sich hier in der Stadt bewegt hat. Und dass da trotz alledem alles weitgehend friedlich geblieben ist, das ist Gegenstand eines durchaus positiven Resümees der Thüringer Polizei. Auch, dass der AfD-Bundesparteitag pünktlich beginnen konnte und störungsfrei seinen Verlauf nehmen konnte, ist ein wichtiges Einsatzziel, das erreicht wurde.
1: Trotzdem gab es 11 verletzte Polizisten, 65 Straftaten und mehrere Angriffe auf Medienvertreter. In der Autoindustrie wird die Stimmung rauer. Am Freitag hatten zehntausende Mercedes-Beschäftigte gegen einen Sparkurs protestiert. In den nächsten Tagen ist in Stuttgart ein Autokorso geplant. Weitere Aktionen soll es beim VW-Konzern geben. Der größte Zulieferer Bosch fordert nun einen runden Tisch von Arbeitgebern, Gewerkschaften und Politik. Es könne nicht so weitergehen wie bisher, heißt es. Die Bundesnetzagentur kann wohl bis 2028 nicht überprüfen lassen, ob die Deutsche Post schnell genug ihre Briefe austrägt. Nach einem verlorenen Rechtsstreit mit einem Marktforschungsunternehmen muss die Auftragsvergabe neu gestartet werden und das dauert. Die Post ist verpflichtet, 95% aller Briefsendungen spätestens nach 3 Werktagen zuzustellen. Isaac Del Toro hat die zweite Etappe der Tour de France gewonnen. Der 22 Jahre alte Mexikaner siegt in Barcelona auf dem Stadtberg Montjuïc. Das gelbe Trikot trägt weiterhin Radprofi Jonas Vingegaard. Der Däne führt 6 Sekunden vor Topfavorit Tadej Pogacar. Die Durchführung der dritten Etappe morgen ist wegen Waldbränden in Südfrankreich gerade noch in der Schwebe.
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1: Auch am Abend und in der Nacht ist es bewölkt mit einzelnen Schauern in Ostwestfalen. Die Tiefstwerte, die liegen später bei 17 bis 13 Grad. Morgen wird's wechselhaft in NRW. Im Osten wieder mit viel Regen. Die Temperaturen klettern auf 23 bis 29 Grad. Am Rhein sommerlich warm. Dazu weht ein frischer Westwind im Bergland und im Norden auch mit starken Böen.
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1: Auch am Abend und in der Nacht ist es bewölkt mit einzelnen Schauern in Ostwestfalen. Die Tiefstwerte, die liegen später bei 17 bis 13 Grad. Morgen wird es wechselhaft in NRW. Im Osten wieder mit viel Regen. Die Temperaturen klettern auf 23 bis 29 Grad. Am Rhein sommerlich warm. Dazu weht ein frischer Westwind im Bergland und im Norden auch mit starken Böen.
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1: Ich bin Justin Hamm. Morgen wird Finanzminister Klingbeil im Bundeskabinett seinen Haushaltsplan für 2027 vorstellen und er plant Rekordschulden. Fast 200 Milliarden Euro sollen es sein und das hat der SPD-Politiker nun im ARD-Sommerinterview verteidigt.
2: Dass wir Schulden machen, hat damit zu tun, dass wir unsere Bundeswehr aufrüsten, dass wir modernisieren. Ich meine, man kann sich gegenüber Putin nicht mit der schwarzen Null verteidigen. Wir wollen, dass unser Land 20 Jahre lang wenig Ausgaben in Rüstung aufholt und das tun wir und dafür nehmen wir Geld in die Hand.
1: Von den Ministerinnen und Ministern verlangt Klingbeil zudem 1% Einsparung, 2028 dann weitere 2%. Der AfD-Parteitag in Erfurt hat am Wochenende für Aufsehen gesorgt, auch wegen der vielen Proteste. Die Polizei zog ein positives Fazit, Versammlungen seien größtenteils friedlich geblieben und der Parteitag sei nicht beeinflusst worden. Dennoch gab es Angriffe auf Polizisten und Medienvertreter. Die AfD-Spitze Weidel und Chrupalla betonte, dass die Partei im Herbst in Ostdeutschland erstmals in eine Landesregierung will. Rund 1,5 Millionen Menschen sind heute zur Christopher Street Day Parade nach Köln gekommen. Bei einem der größten CSDs weltweit demonstrierten etwa 250 Gruppen mit 90 Festwagen für die Rechte queerer Menschen. Mit dabei war auch NRW-Innenminister Reul. Er wolle zeigen, dass der Teil des Staates, für den er stehe, alle Menschen schütze, so der CDU-Politiker. Die ersten beiden Viertelfinalisten bei der Fußball-WM sind gefunden, Marokko und Frankreich. Und heute Abend und in der Nacht finden die nächsten Achtelfinalduelle statt. Um 22 Uhr unserer Zeit trifft Brasilien auf Norwegen, das Starduell zwischen Vinny Junior und Erling Haaland. Und ab 2 Uhr bekommen es dann die Engländer, um Harry Kane mit Co-Gastgeber Mexiko zu tun.
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1: Auch am Abend und in der Nacht ist es bewölkt mit einzelnen Schauern in Ostwestfalen. Die Tiefstwerte, die liegen später bei 17 bis 13 Grad. Morgen wird es wechselhaft in NRW. Im Osten wieder mit viel Regen. Die Temperaturen klettern auf 23 bis 29 Grad, am Rhein sommerlich warm. Dazu weht ein frischer Westwind im Bergland und im Norden auch mit starken Böen.
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1: Auch am Abend und in der Nacht ist es bewölkt mit einzelnen Schauern in Ostwestfalen. Die Tiefstwerte, die liegen später bei 17 bis 13 Grad. Morgen wird es wechselhaft in NRW. Im Osten wieder mit viel Regen. Die Temperaturen klettern auf 23 bis 29 Grad. Am Rhein sommerlich warm. Dazu weht ein frischer Westwind im Bergland und im Norden auch mit starken Böen.
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1: Ich bin Justin Hamm. Bundesfinanzminister Klingbeil verteidigt die Rekordschulden im neuen Haushalt für 2027. Fast 200 Milliarden Euro Neuverschuldung insgesamt. Sein Argument: Deutschland muss die Bundeswehr aufrüsten. Man könne sich gegenüber Putin nicht mit der schwarzen Null verteidigen, sagte der SPD-Politiker im ARD-Sommerinterview. Das Kabinett will den Haushalt morgen beschließen. Draußen protestierten Zehntausende, drinnen erklärte sich die AfD bereit fürs Regieren. In Erfurt ging heute der Bundesparteitag der Partei zu Ende. Ronny Tochau, was bleibt hängen, gerade auch mit Blick auf die kommenden Wahlen in Ostdeutschland?
2: Die AfD präsentierte sich bei diesem Parteitag professionell organisiert. Dazu wurden interne Konflikte geschickt ausgeblendet, um Geschlossenheit zu signalisieren. Parteichefin Alice Weidel ist gestärkt, ihr Co-Chef Tino Chrupalla nach einem schlechten Wiederwahlergebnis dagegen angeschlagen. Und auch auffällig, trotz Aussicht auf Regierungschancen in Ostdeutschland, mäßigt sich die AfD nicht in Programm und Worten wie andere rechte Parteien zuletzt in Europa.
1: Sommerzeit ist auch Freibadzeit. Der Bundesverband Deutscher Schwimmmeister appelliert an Eltern, ihre Aufsichtspflicht ernst zu nehmen und am besten aufs Handy zu verzichten. Sprecher Großmann sagte, ein Bademeister könne nicht die persönliche Aufsicht für jedes Kind übernehmen. Bäder etwa in NRW weisen mit Schildern darauf hin, dass Kinder binnen 20 Sekunden lautlos ertrinken können. In der Formel 1 hat Charles Leclerc den großen Preis von Großbritannien gewonnen. Hinter dem Ferrari-Fahrer fuhren Mercedes-Pilot George Russell und Leclercs Teamkollege Lewis Hamilton aufs Podium. Der deutsche Nico Hülkenberg im Audi kam nicht ins Ziel. Der WM-führende Kimi Antonelli büßte wegen eines technischen Defekts an seinem Mercedes viele Punkte ein.
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1: Es bleibt bewölkt mit einzelnen Schauern in Ostwestfalen. Die Tiefstwerte, die liegen in der Nacht bei 17 bis 13 Grad. Morgen wird's wechselhaft in NRW. Im Osten wird es immer wieder regnen. Die Temperaturen klettern auf 23 bis 29 Grad. Am Rhein ist es sommerlich warm. Dazu weht ein frischer Westwind. Im Bergland und im Norden auch mit stärkeren Böen.
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1: Es bleibt bewölkt mit einzelnen Schauern in Ostwestfalen. Die Tiefstwerte, die liegen in der Nacht bei 17 bis 13 Grad. Morgen wird es wechselhaft in NRW. Im Osten wird es immer wieder regnen. Die Temperaturen klettern auf 23 bis 29 Grad. Am Rhein ist es sommerlich warm. Dazu weht ein frischer Westwind. Im Bergland und im Norden auch mit stärkeren Böen.
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1: Ich bin Dominik Schweiger. Morgen wird Finanzminister Klingbeil im Bundeskabinett seinen Haushaltsplan für 2027 vorstellen. Und er plant Rekordschulden. Fast 200 Milliarden Euro sollen es sein. Und das hat der SPD-Politiker nun im ARD-Sommerinterview verteidigt.
2: Dass wir Schulden machen, hat damit zu tun, dass wir unsere Bundeswehr aufrüsten, dass wir modernisieren. Ich meine, man kann sich gegenüber Putin nicht mit der schwarzen Null verteidigen. Wir wollen, dass unser Land 20 Jahre lang wenig Ausgaben in Rüstung aufholt, und das tun wir, und dafür nehmen wir Geld in die Hand.
1: Von den Ministerinnen und Ministern verlangt Klingbeil 1% Einsparung, 2028 weitere 2%. Der AfD-Parteitag in Erfurt hat am Wochenende für Aufsehen gesorgt, auch wegen der vielen Proteste. Die Polizei zog ein positives Fazit, Versammlungen seien größtenteils friedlich geblieben und der Parteitag sei nicht beeinflusst worden. Dennoch gab es Angriffe auf Polizisten und Medienvertreter. Die AfD-Spitze Weidel und Chrupalla betonte, dass die Partei im Herbst in Ostdeutschland zum ersten Mal in eine Landesregierung will. In Südfrankreich müssen wegen eines riesigen Waldbrands 5000 Menschen ihre Häuser verlassen. Das Feuer wütet in einem Gebirgsmassiv westlich von Perpignan. Bereits 1650 Hektar sind abgebrannt. Ein Anwohner und ein Feuerwehrmann wurden lebensgefährlich verletzt. Der Brand hat auch Auswirkungen auf die Tour de France. Die dritte Etappe führt morgen durch die betroffene Region und sie wird ohne Zuschauer stattfinden. Die deutschen Handball-Juniorinnen sind zum zweiten Mal Weltmeister. 18 Jahre nach dem Premierentitel besiegte das DHB-Team im Finale der U20-WM Dänemark mit 33:26. Beste Schützin im Finale in China war Chiara Rohr. Die deutsche U20 ist damit jetzt amtierender Welt- und Europameister.
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1: Es bleibt bewölkt mit einzelnen Schauern in Ostwestfalen. Die Tiefstwerte liegen in der Nacht zwischen 17 und 13 Grad. Morgen wird es recht wechselhaft in NRW. Im Osten wird es immer wieder regnen. Die Temperaturen klettern auf 23 bis 29 Grad. Am Rhein ist es dagegen sommerlich warm. Dazu weht frischer Westwind im Bergland und im Norden auch mit stärkeren Böen.
3: Jetzt das Aktuellste aus der Antenne NRW Verkehrszentrale. Achtung, auf der A44 Düsseldorf Richtung Mönchengladbach zwischen Düsseldorf Messe Arena und Langlatum, da ist ein Fahrradfahrer auf der Fahrbahn. In Essen auf der B231 Frintropper Straße Altendorfer Straße zwischen Aktienstraße und Hans-Böckler Straße ist dichter Verkehr. Plant etwa 10 Minuten mehr ein. Und in Köln auf der B55 Deutzer Ring Kalker Hauptstraße zwischen Anschlussstelle Severinsbrücke und Kapellenstraße läuft es ebenfalls zäh. Ihr braucht da mindestens 10 Minuten länger. Habt ihr mehr entdeckt? Dann gebt gern Bescheid per WhatsApp an die 0160 339 7000.
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1: Es bleibt bewölkt mit einzelnen Schauern in Ostwestfalen. Die Tiefstwerte liegen in der Nacht zwischen 17 und 13 Grad. Morgen wird's recht wechselhaft in NRW. Im Osten wird's immer wieder regnen. Die Temperaturen klettern auf 23 bis 29 Grad. Am Rhein ist es dagegen sommerlich warm. Dazu weht frischer Westwind im Bergland und im Norden auch mit stärkeren Böen.
2: Jetzt das Aktuellste aus der Antenne NRW Verkehrszentrale. Achtung, auf der A44 Düsseldorf Richtung Mönchengladbach zwischen Düsseldorf Messe Arena und Langlatum, da ist ein Fahrradfahrer auf der Fahrbahn. In Essen auf der B231 Frintropper Straße Altendorfer Straße zwischen Aktienstraße und Hans-Böckler Straße ist dichter Verkehr. Plant etwa 10 Minuten mehr ein. Und in Köln auf der B55 Deutzer Ring Kalker Hauptstraße zwischen Anschlussstelle Severinsbrücke und Kapellenstraße läuft es ebenfalls zäh. Ihr braucht da mindestens 10 Minuten länger. Habt ihr mehr entdeckt? Dann gebt gern Bescheid per WhatsApp an die 0160 339 7000.
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1: Ich bin Dominik Schweiger. Das Thema mit der Pflichtkrankschreibung vom ersten Tag an ist ziemlich emotional aufgeladen, findet auch Bundesfinanzminister Klingbeil. Im ARD-Sommerinterview hat er gesagt:
2: Ich habe gestern mit jemandem telefoniert, der sagt: Leute, ich habe 3-mal im Jahr richtig heftige Migräne und ihr wollt ja wohl nicht, dass ich mich dann zum Arzt schleppen muss. Das kann nicht euer Ernst sein. Und da, genau darum geht es nicht. Und deswegen muss man jetzt in der Umsetzung im Parlament und wenn das Gesetz vorliegt, muss man das sehr pragmatisch machen.
1: Es brauche pragmatische Lösungen, so Klingbeil. Das könnte zum Beispiel auch bedeuten, dass man die Krankschreibung ab dem ersten Tag zwar braucht, sie dann aber noch nicht beim Arzt abholen muss. Für gesetzlich Krankenversicherte könnten einige geplante Mehrkosten kleiner ausfallen als befürchtet. Nach einem Bericht der FAZ hat Gesundheitsministerin Wagen ihren Gesetzentwurf zur Finanzreform überarbeitet. Demnach sollen unter anderem mitversicherte Ehe- und Lebenspartner weniger zahlen als zunächst vorgesehen. Auch bei Medikamenten und Krankenhausaufenthalten sind Entlastungen geplant. Einen größeren Teil der Kosten soll künftig der Bund übernehmen. Der AfD-Parteitag in Erfurt ist zu Ende. Auch wenn es am zweiten Tag größtenteils um Formalien ging, hat die Parteispitze zum Schluss betont, die AfD will in die Regierungen. Man wolle dieses Land wieder vom Kopf auf die Füße stellen, so Co-Parteichef Chrupalla. Begleitet wurde das Parteitag-Wochenende von massiven Protesten mit Zehntausenden Teilnehmenden. Meistens blieb es friedlich, es gab aber auch Angriffe auf Polizisten und Medienvertreter. So weit war Jan-Lennard Struff in Wimbledon noch nie. Der deutsche Tennisprofi hat zum ersten Mal das Viertelfinale erreicht. Sein Gegner Hubert Hurkacz aus Polen musste im entscheidenden fünften Satz verletzt aufgeben. Jetzt wartet entweder Jannik Sinner oder Shintaro Mochizuki.
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1: Es bleibt bewölkt mit einzelnen Schauern in Ostwestfalen. Die Tiefstwerte liegen in der Nacht zwischen 17 und 13 Grad. Morgen wird's recht wechselhaft in NRW. Im Osten wird's immer wieder regnen. Die Temperaturen klettern auf 23 bis 29 Grad. Am Rhein ist es dagegen sommerlich warm. Dazu weht frischer Westwind im Bergland und im Norden auch mit stärkeren Böen.
3: Jetzt das Aktuellste aus der Antenne NRW Verkehrszentrale. Achtung, auf der A44 Kassel Richtung Dortmund zwischen der Anschlussstelle Geseke und der Anschlussstelle Erwitte-Anröchte. Da ist die Richtungsfahrbahn wegen einer ungesicherten Unfallstelle gesperrt. 10 Minuten plus. In Essen auf der B231 Altendorfer Straße, Essener Straße Richtung Duisburg zwischen Hans-Böckler-Straße und Konrad-Adenauer-Allee habt ihr dichten Verkehr. Plant etwa 10 Minuten mehr ein. Und in Köln auf der B9 Neusser Straße zwischen Weidenpesch und der inneren Kanalstraße läuft es ebenfalls dicht. Ihr braucht mindestens 6 Minuten länger. Habt ihr mehr entdeckt, dann gebt gern Bescheid per WhatsApp an die 0160 339 7000.
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1: Es bleibt bewölkt mit einzelnen Schauern in Ostwestfalen. Die Tiefstwerte liegen in der Nacht zwischen 17 und 13 Grad. Morgen wird es recht wechselhaft in NRW. Im Osten wird es immer wieder regnen. Die Temperaturen klettern auf 23 bis 29 Grad. Am Rhein ist es dagegen sommerlich warm. Dazu weht frischer Westwind im Bergland und im Norden auch mit stärkeren Böen.
2: Jetzt das Aktuellste aus der Antenne NRW Verkehrszentrale. Achtung, auf der A44 Kassel Richtung Dortmund zwischen der Anschlussstelle Geseke und der Anschlussstelle Erwitte Anröchte. Da ist die Richtungsfahrbahn wegen einer ungesicherten Unfallstelle gesperrt. 10 Minuten plus. In Essen auf der B231 Altendorfer Straße, Essener Straße Richtung Duisburg zwischen Hans-Böckler Straße und Konrad-Adenauer Allee habt ihr dichten Verkehr. Plant etwa 10 Minuten mehr ein. Und in Köln auf der B9 Neusser Straße zwischen Weidenpesch und der inneren Kanalstraße läuft es ebenfalls dicht. Ihr braucht mindestens 6 Minuten länger. Habt ihr mehr entdeckt, dann gebt gern Bescheid per WhatsApp an die 0160 339 7000.
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1: Ich bin Dominik Schweiger. Morgen wird Finanzminister Klingbeil im Bundeskabinett seinen Haushaltsplan für 2027 vorstellen. Und er plant Rekordschulden. Fast 200 Milliarden Euro sollen es sein. Und das hat der SPD-Politiker nun im ARD-Sommerinterview verteidigt.
2: Dass wir Schulden machen, hat damit zu tun, dass wir unsere Bundeswehr aufrüsten, dass wir modernisieren. Ich meine, man kann sich gegenüber Putin nicht mit der schwarzen Null verteidigen. Wir wollen, dass unser Land 20 Jahre lang wenig Ausgaben in Rüstung aufholt. Und das tun wir und dafür nehmen wir Geld in die Hand.
1: Von den Ministerinnen und Ministern verlangt Klingbeil 1% Einsparung, 2028 weitere 2%. Der AfD-Parteitag in Erfurt hat am Wochenende für Aufsehen gesorgt, auch wegen der vielen Proteste. Die Polizei zog ein positives Fazit, Versammlungen seien größtenteils friedlich geblieben und der Parteitag sei nicht beeinflusst worden. Dennoch gab es Angriffe auf Polizisten und Medienvertreter. Die AfD-Spitze Weidel und Chrupalla betonte, dass die Partei im Herbst in Ostdeutschland zum ersten Mal in eine Landesregierung will. Die Bundesnetzagentur kann wohl bis 2028 nicht überprüfen lassen, ob die Deutsche Post schnell genug Briefe austrägt. Bei einem verlorenen Rechtsstreit mit einem Marktforschungsunternehmen muss die Auftragsvergabe neu gestartet werden. Und das dauert. Die Post ist verpflichtet, 95% aller Briefsendungen spätestens nach 3 Werktagen zuzustellen. In Südfrankreich müssen wegen eines riesigen Waldbrands 5000 Menschen ihre Häuser verlassen. Das Feuer wütet in einem Gebirgsmassiv westlich von Perpignan. Bereits 1650 Hektar sind abgebrannt. Ein Anwohner und ein Feuerwehrmann wurden lebensgefährlich verletzt. Der Brand hat auch Auswirkungen auf die Tour de France. Die 3. Etappe führt durch die betroffene Region. Die wird ohne Zuschauer stattfinden.
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1: Es bleibt bewölkt mit einzelnen Schauern in Ostwestfalen. Die Tiefstwerte liegen zwischen 17 und 13 Grad. Tagsüber wird es dann wechselhaft in NRW. Im Osten wird es immer wieder regnen. Die Temperaturen klettern auf 23 bis 29. Am Rhein bleibt es sommerlich warm. Dazu weht frischer Westwind im Bergland und im Norden auch mit stärkeren Böen.
3: Jetzt das Aktuellste aus der Antenne NRW Verkehrszentrale. Auf der A44 Kassel Richtung Dortmund gibt's zwischen Geseke und Erwitte-Anröchte einen Unfall auf dem linken Fahrstreifen. Ihr kommt nur rechts an der Unfallstelle vorbei. Auf der B231 Frintropper Straße Essener Straße Essen Richtung Duisburg zwischen Aktienstraße und Konrad-Adenauer-Allee habt ihr dichten Verkehr. Plant etwa 9 Minuten mehr ein. Und in Bonn auf der B56 Hermann-Wandersleb-Ring Berliner Freiheit zwischen Anschlussstelle Bonn-Endenich und Belderberg läuft es dicht, da ist stockender Verkehr. Habt ihr mehr entdeckt, dann gebt gern Bescheid per WhatsApp an die 0160 339 7000.
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1: Es bleibt bewölkt mit einzelnen Schauern in Ostwestfalen. Die Tiefstwerte liegen zwischen 17 und 13 Grad. Tagsüber wird es dann wechselhaft in NRW. Im Osten wird es immer wieder regnen. Die Temperaturen klettern auf 23 bis 29. Am Rhein bleibt sommerlich warm. Dazu weht frischer Westwind im Bergland und im Norden auch mit stärkeren Böen.
2: Jetzt das Aktuellste aus der Antenne NRW Verkehrszentrale. Auf der A44 Kassel Richtung Dortmund gibt's zwischen Geseke und Erwitte-Anröchte einen Unfall auf dem linken Fahrstreifen. Ihr kommt nur rechts an der Unfallstelle vorbei. Auf der B231 Frintropper Straße, Essener Straße, Essen Richtung Duisburg zwischen Aktienstraße und Konrad-Adenauer-Allee habt ihr dichten Verkehr. Plant etwa 9 Minuten mehr ein. Und in Bonn auf der B56 Hermann-Wandersleb-Ring Berliner Freiheit zwischen Anschlussstelle Bonn-Endenich und Belderberg läuft es dicht, da ist stockender Verkehr. Habt ihr mehr entdeckt, dann gebt gern Bescheid per WhatsApp an die 0160 339 7000.
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